0: Cindy ist La Salva, Hamburg 2. Die deutsche Version hiervon musstet ihr vorhin ja auch schon hören. Das war das Original. In dieser Woche 85.
1: Platz 16.
0: Denise LaSalle aus Mississippi. My Tutut.
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0: Die hier haben sich an einer Liane in die Charts geschwungen. Die irisch-italienische Combo Baltimora. Das war ihr Italo-Disco. Superhit damals. September 85.
1: Platz 15.
0: Tarzan Boy.

0: Was für ein Kulthit in dieser Woche 1985.
1: Platz 14.
0: Rock Me Amadeus. Es gab übrigens zur selben Zeit damals im Kino einen ziemlich spektakulären Film über diesen Amadeus. Feinste Kulturgeschichte und trotzdem wahnsinnig unterhaltsam.
2: Wie gut ist er eigentlich, dieser Mozart?
3: Er ist sehr bemerkenswert.
4: Er ist ein gewissenloser, verdorbener und eitler Bursche.
5: Ich bin ein vulgärer Mensch. Majestät, meine Musik ist es nicht.
0: 8 Oscars gab's 85 für Milos Formans Amadeus.
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0: Dies war der mit Abstand größte Single-Hit der Band Black Fuzz.
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0: Wow, gleich kommt die Cherry Cherry Lady und der Unknown Stuntman und David Bowie und Mick Jagger. Aber erstmal zurück in den Uferpalast.
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0: In dem Jahr, das hier heute nochmal ausführlich durch eure Ohren Revue passiert, 1985, waren die erfolgreichsten Filme überhaupt Doris Dörries Männer, Otto der Film und über 5 Millionen sahen damals den hier.
2: Dein McFly hat es bisher in der Geschichte von Hill Valley zu etwas gebracht.
3: Ja, aber dann wird sich die Geschichte ändern.
0: Zwei Außenseiter aus der Kleinstadt Hill Valley starten ein bahnbrechendes Ding. Eine wahrhaftige Zeitreise. Marty McFly und Dr. Emmett Brown wollen mitten aus 1985 in die Vergangenheit reisen. In diesem wunderhübschen silbernen DeLorean, ausgestattet mit einem Fluxkompensator. Aber es geht natürlich einiges schief. Doc Brown wird erschossen und Marty muss flüchten in dem DeLorean. Und er landet in 1955.
4: Wo kriegt deine fliegende Untertasse aus dem Weltall?
5: Geht da hin zum euer Leben!
6: Und von dort kommt er nicht mehr weg.
7: Das muss ein Traum sein.
6: Als erstes trifft er seinen zukünftigen Vater.
7: Mein Alter ist ein Spanner.
6: Und dann macht er auch noch einen starken Eindruck auf seine Mutter.
8: Er ist der absolute Traum. Er könnte in meinem Zimmer schlafen.
6: Steven Spielberg zeigt Michael J. Fox.
7: Oh, das ist stark.
6: Christopher Lloyd.
9: Da ist schon wieder dieses Wort. Stark. Warum ist in der Zukunft alles stark? Hängt das irgendwie mit Veränderungen in der Erde zusammen?
6: Zurück in die Zukunft.
0: Neu im Kino. In dieser Woche 1985. Legendär, oder?
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0: Zurück in die Musikcharts aus genau derselben Zeit. Damals in dieser Woche 85 auf Platz 12. Hier sind Dieter und Thomas nach ihren ersten beiden Wahnsinns-Nummer 1-Hits. Anfang 85 und im Sommer 85 ging es im Herbst dann

0: war natürlich die Originalmusik aus Ein Colt für alle Fälle mit Lee Majors als Colt Sievers. Und den Song hat er auch noch gesungen, dieser Lee Majors. Riesenhit überall. Bei uns in dieser Woche 1985. Platz 11, der Unknown Stuntman. Das sind Erinnerungen, oder? Aber wartet mal ab, da kommt noch was.
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0: Mal sehen, ob ihr euch an diesen auch noch erinnert. Das sind Ulrich Herter und Thomas Dörr aus Reutlingen. Sie waren damals das Pop-Duo Two of Us. Und 1985 hatten sie ihren großen Sommerhit. In dieser Woche damals Platz 10. Two of Us und Blue Night.

0: September 85, gleich unter anderem mit den Eurythmics und Kate Bush ist dabei. 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Weiter mit den Originalcharts aus 85. Ni Hao kommt mit nach Shanghai.
1: Platz 9.

0: Kein Witz, dieser italienische DJ, der heißt eigentlich Bontempi. Francesco Bontempi nämlich. So ein schöner Name, aber er nannte sich in den Charts trotzdem Lee Merrow. Und er hatte 2 beachtliche Italo-Disco-Hits als Lee Merrow. Das war der erste in dieser Woche 85.
1: Platz 9.
0: Shanghai. Und Italo-Disco? Das war wirklich angesagt damals. Hier schon wieder einer. Der einzige Hit für Aldo Martinelli aus Mailand. Er ist hier im Duett mit der Sängerin Zanini. Damals in dieser Woche 85.
1: Platz 8.
0: Das ist Cenerentola. Genau, Cinderella. Hamburg 2.

0: Bowie und Mick Jagger zusammen hier bei Hamburg 2. 1985 sind sie zusammengekommen für das enorme Benefizkonzert Live Aid. Das sollte die Hungersnot in Äthiopien lindern. Ein Riesenereignis damals und dieser Song war eines der Highlights. In unseren Charts in dieser Woche 85.
1: Platz 7.
0: Bowie und Jagger und Dancing in the Street. Die Charts der 80er. Der Wahnsinn, oder? Und es wird sogar noch besser. Jetzt die Eurythmics hier bei Hamburg 2. In dieser Woche 85.
1: Platz 7.
0: There must be an angel playing with my heart.

0: 1985.
1: Platz 5. Cherish. Über 700.000 Mal hat sich diese kleine Single damals verkauft. Wahnsinn. Und auch die nächste kletterte damals unaufhörlich nach oben. Aufgestiegen von Platz 13 hoch auf
2: Platz 4.
1: Kate Bush natürlich und Running Up That Hill. Großartig.
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0: Madonna bei Hamburg 2. 1985 war das, da hatte sie 6 große Hitsingles bei uns. Das war ihr Superhit 85 in genau dieser Woche damals.
1: Platz 3.
0: Into the Groove, natürlich.
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0: Gleich wisst ihr, welcher Hit zur selben Zeit damals auf Platz 1 bei uns war. Aber schöner Reihe nach. Hier fehlt ja noch
1: Platz 2.

0: war der Riesensong aus dem wundersamen Mel Gibson-Film Mad Max, jenseits der Donnerkuppel. In dieser Woche 1985,
1: Platz 2,
0: Tina Turner und We Don't Need Another Hero. Jetzt wollt ihr natürlich auch wissen, wer damals auf Platz 1 bei uns war. Und das sage ich euch auch, aber erst gleich.
2: Gleich. Platz 1.
0: Jetzt eine kleine Pause mit den deutschen Charts. Das hier war zur selben Zeit in den anderen großen Hitparaden los.
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0: Yeah! Zu dem Song hier gab's das erste computergenerierte Musikvideo überhaupt. Inklusive verstecktem Auftritt von Sting am Ende. Da singt er doch im Falsett dieses I want my MTV. Sting, bitte übernehmen. Platz 1 der American Top 40 in dieser Woche 85, die Dire Straits und Money von

Ein Jahr, nachdem der Song bei uns in den Charts war, ein Jahr danach schaffte sie es endlich auch in Großbritannien. In dieser Woche 85, Platz 2 für Bonnie Tyler, Holding Out for

0: In dieser Woche im September 85 Platz 2 der UK Top 40 für Holding Out for a Hero. Jetzt ist es gleich soweit. Jetzt erfahrt ihr endlich auch, wer damals in dieser Woche 85 hier bei uns in Deutschland auf Platz 1 war.
1: Und jetzt Platz 1.
0: Es ist soweit. Wir sind ganz oben angelangt. Mehr geht heute wirklich nicht. Hier ist der Top-Titel in der Woche ab dem 23. September 1985. Eine goldene Schallplatte. Für eine der erfolgreichsten Künstlerinnen Deutschlands, die damals 23-jährige Sandra Lauer aus Saarbrücken. Genau, unsere Sandra. Es ist unfassbar. Sie hat in weniger als 8 Jahren über 30 Millionen Platten verkauft. Eine sagenhafte Karriere. Mit diesem Song ging ihr Chartruhm damals los.

0: Brian McFly hat es bisher in der Geschichte von Hill Valley zu etwas gebracht.
1: Ja, aber dann wird sich die Geschichte ändern.
2: Heute hätte ich ja wirklich unheimlich gerne live aus dieser kleinen Stadt Hill Valley gesendet. 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

0: jetzt die kompletten Top 25. Aus genau dieser Septemberwoche damals, zuerst gestern gewesen. Das war echt ein Riesenerfolg im Sommer und Herbst 85. Der Amerikaner John Anthony und der Deutsche Ralph Thomas mit ihrem Mixprojekt Round One. Sie nahmen sich einfach zwei Hits aus dem Rocky-Soundtrack, mischten sie zusammen und blieben damit 21 Wochen lang in unseren Charts. In dieser Woche 1985 noch
1: Platz 25.
0: Hier ist das Theme

0: Toys Factory bei Hamburg 2. So nannte sich dieses Euro-Disco-Projekt damals. Das Original des Songs von Duran Duran natürlich. Das war im Sommer 85 einer der Hits bei uns. Keine Ahnung, wieso es nur wenige Monate später auch noch diese Version brauchte. Immerhin, in dieser Woche 85,
1: Platz 24,
0: DJs Factory mit ihrer Variante des Bond-Songs A View to a Kill. Heute die Originalcharts für euch aus dieser Woche im September 85. Die kompletten Top 25. Jetzt ein fabelhaftes One-Hit-Wonder aus Birmingham. Bin gespannt, ob ihr euch daran auch noch erinnert. In England hatte die britische Soul-Sängerin jede Menge Hits. Bei uns nur diesen einen einzigen. Schade eigentlich. In dieser Woche 85.
1: Platz 23.
0: Jackie Graham ist das. Und ihr Hit damals hieß... Round.

0: 44 über Hamburg 2. Was für eine tolle Coverversion des Hits von Sonny und Cher in dieser Woche 1985.
1: Platz 22.
0: Die großartigen UB40 zusammen mit der wunderbaren Chrissy Hynde von den Pretenders. Das war ihre 85er-Version von I Got You, Babe. Ein wunderschönes Liebeslied mit der Story von einem Pärchen, über das alle lästern, sie seien viel zu jung. Ich lieb ja gute Songtexte und in der ersten Strophe singen sie: Sie sagen, wir sind jung und haben keine Ahnung. Wir sollen erstmal erwachsen werden. Aber ich weiß nicht, ob das so stimmt, denn du hast ja mich und ich, Babe, ich hab dich. Das ist doch schön, oder? Vergleich das mal mit diesem Songtext. Da heißt es, sie reiben sich die Nasen an den Frauen, die sich das gefallen lassen. Das war auch mal ein Chart-Hit in dieser Woche im September 85.
1: Platz 21.
0: Rüdiger Schulz aus Köln alias Purple Schulz und der Song

0: Uwe Schulz aus Köln, hier bei Hamburg 2. Im September 85 bei uns.
1: Platz 21.
0: Verliebte Jungs. Jetzt die Hamburger Band, bei der Uli Salm dabei war. Kurz überlegen, Uli Salm. Das ist der, vielleicht kennt ihr ihn, der von der Promi-Kneipe Zwick im Mittelweg. Ob er diesen Song da auch spielen durfte, das ist nicht überliefert. Mein Tutut. Die Band Leinemann aus Hamburg. Riesenhit damals. In dieser Woche 85.
1: Platz 20.
0: Mein Tutut. Das war die deutsche Version des Hits von Denise LaSalle. Die gibt's später natürlich auch noch hier in den Charts von damals. Aber schön eins nach dem anderen. Jetzt erstmal
1: Platz 19.
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0: Hamburg 2. Geiler Song, oder? Der Hit aus dem amerikanischen Teenie-Film St. Elmo's Fire. Da haben unter anderem Rob Lowe, Demi Moore und Emilio Estevez mitgespielt. Großartig, kann man ruhig nochmal reingucken heutzutage. Das war der großartige Soundtrack dazu in dieser Woche 1985.
1: Platz 19.
0: John Parr und St. Elmo's Fire. Dieser Elmo ist übrigens nicht der aus der Sesamstraße, nein, Sankt Elmo ist der Schutzpatron der Seeleute überall auf der Welt. Auch hier bei uns. Wie das wieder passt. In dieser Woche 85.
1: Platz 18.
0: Klaus und Klaus. Mit ihrer Hymne aufs Heil.

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1: Auch heute wieder die kompletten Top 25 von damals. Jetzt ein Haufen toller Musiker, die irgendwann als Vierer-Kombo Blind Date einen großen Hit landen. Einen großen Hit. In dieser Woche damals
2: Platz 17.
1: Blind Date und Your Heart.

0: Cindy ist La Salva, Hamburg 2. Die deutsche Version hiervon musstet ihr vorhin ja auch schon hören. Das war das Original. In dieser Woche 85.
1: Platz 16.
0: Denise LaSalle aus Mississippi. My Tutut.
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0: Die hier haben sich an einer Liane in die Charts geschwungen. Die irisch-italienische Combo Baltimora. Das war ihr Italo-Disco. Superhit damals. September 85.
1: Platz 15.
0: Tarzan Boy.

0: Was für ein Kulthit in dieser Woche 1985.
1: Platz 14.
0: Rock Me Amadeus. Es gab übrigens zur selben Zeit damals im Kino einen ziemlich spektakulären Film über diesen Amadeus. Feinste Kulturgeschichte und trotzdem wahnsinnig unterhaltsam.
2: Wie gut ist er eigentlich, dieser Mozart?
3: Er ist sehr bemerkenswert.
4: Er ist ein gewissenloser, verdorbener und eitler Bursche.
5: Ich bin ein vulgärer Mensch. Majestät, meine Musik ist es nicht.
0: Acht Oscars gab's 85 für Milos Formans Amadeus.
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0: Dies war der mit Abstand größte Single-Hit der Band Black Fuzz.
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0: Wow, gleich kommt die Cherry Cherry Lady und der Unknown Stuntman und David Bowie und Mick Jagger. Aber erstmal zurück in den Uferpalast.
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0: In dem Jahr, das hier heute nochmal ausführlich durch eure Ohren Revue passiert, 1985, waren die erfolgreichsten Filme überhaupt Doris Dörries Männer, Otto der Film und über 5 Millionen sahen damals den hier.
2: Dein McFly hat es bisher in der Geschichte von Hill Valley zu etwas gebracht.
3: Ja, aber dann wird sich die Geschichte ändern.
0: Zwei Außenseiter aus der Kleinstadt Hill Valley starten ein bahnbrechendes Ding. Eine wahrhaftige Zeitreise. Marty McFly und Dr. Emmett Brown wollen mitten aus 1985 in die Vergangenheit reisen. In diesem wunderhübschen silbernen DeLorean, ausgestattet mit einem Fluxkompensator. Aber es geht natürlich einiges schief. Doc Brown wird erschossen und Marty muss flüchten in dem DeLorean. Und er landet in 1955.
4: Wo gibt eine fliegende Untertasse aus dem Weltall?
5: Kinder, rettet um euer Leben!
6: Und von dort kommt er nicht mehr weg.
7: Das muss ein Traum sein.
6: Als erstes trifft er seinen zukünftigen Vater.
7: Mein Alter ist ein Spanner.
6: Und dann macht er auch noch einen starken Eindruck auf seine Mutter.
8: Er ist der absolute Traum. Er könnte in meinem Zimmer schlafen.
6: Steven Spielberg zeigt Michael J. Fox.
7: Oh, das ist stark.
6: Christopher Lloyd.
9: Da ist schon wieder dieses Wort. Stark. Warum ist in der Zukunft alles stark? Hängt das irgendwie mit Veränderungen in der Erde zusammen?
6: Zurück in die Zukunft.
0: Neu im Kino in dieser Woche 1985. Legendär, oder?
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0: Zurück in die Musikcharts aus genau derselben Zeit. Damals in dieser Woche 85 auf
10: Platz 12.
0: Hier sind Dieter und Thomas nach ihren ersten beiden Wahnsinns-Nummer 1-Hits. Anfang 85 und im Sommer 85 ging es im Herbst dann

0: natürlich die Originalmusik aus Ein Colt für alle Fälle mit Lee Majors als Colt Sievers. Und den Song hat er auch noch gesungen, dieser Lee Majors. Riesenhit überall. Bei uns in dieser Woche 1985. Platz 11, der Unknown Stuntman. Das sind Erinnerungen, oder? Aber wartet mal ab, da kommt noch was.
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0: Mal sehen, ob ihr euch an diesen auch noch erinnert. Das sind Ulrich Herter und Thomas Dörr aus Reutlingen. Sie waren damals das Pop-Duo Two of Us. Und 1985 hatten sie ihren großen Sommerhit. In dieser Woche damals Platz 10. Two of Us und Blue Night.

0: September 85, gleich unter anderem mit den Eurythmics und Kate Bush ist dabei. Wisst ihr was? 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Weiter mit den Originalcharts aus 85. Ni Hao kommt mit nach Shanghai.
1: Platz 9.

0: Kein Witz, dieser italienische DJ, der heißt eigentlich Bontempi. Francesco Bontempi nämlich. So ein schöner Name, aber er nannte sich in den Charts trotzdem Lee Merrow. Und er hatte 2 beachtliche Italo-Disco-Hits als Lee Merrow. Das war der erste in dieser Woche 85.
1: Platz 9.
0: Shanghai. Und Italo-Disco? Das war wirklich angesagt damals. Hier schon wieder einer. Der einzige Hit für Aldo Martinelli aus Mailand. Er ist hier im Duett mit der Sängerin Zanini. Damals in dieser Woche 85.
1: Platz 8.
0: Das ist Cenerentola. Genau, Cinderella. Hamburg 2.

David Bowie und Mick Jagger zusammen hier bei Hamburg 2. 1985 sind sie zusammengekommen für das enorme Benefizkonzert Live Aid. Das sollte die Hungersnot in Äthiopien lindern. Ein Riesenereignis damals und dieser Song war eines der Highlights. In unseren Charts in dieser Woche 85. Platz 7. Bowie und Jagger und Dancing in the Street. Die Charts der 80er. Der Wahnsinn, oder? Und es wird sogar noch besser. Jetzt die Eurythmics hier bei Hamburg 2. In dieser Woche 85. Platz 7. There must be an angel playing.

0: the Gang war das in dieser Woche 1985.
1: Platz 5. Cherish.
0: Über 700.000 Mal hat sich diese kleine Single damals verkauft. Wahnsinn. Und auch die nächste kletterte damals unaufhörlich nach oben. Aufgestiegen von Platz 13 hoch auf
1: Platz 4.
0: Kate Bush natürlich und Running Up That Hill. Großartig.

0: Madonna bei Hamburg 2. 1985 war das, da hatte sie 6 große Hitsingles bei uns. Das war ihr Superhit 85 in genau dieser Woche damals.
1: Platz 3.
0: Into the Groove, natürlich.
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0: Gleich wisst ihr, welcher Hit zur selben Zeit damals auf Platz 1 bei uns war. Aber schöner Reihe nach. Hier fehlt ja noch
1: Platz 2.

0: war der Riesensong aus dem wundersamen Mel Gibson-Film Mad Max, jenseits der Donnerkuppel. In dieser Woche 1985,
1: Platz 2,
0: Tina Turner und We Don't Need Another Hero. Jetzt wollt ihr natürlich auch wissen, wer damals auf Platz 1 bei uns war. Und das sage ich euch auch, aber erst gleich.
2: Gleich. Platz 1.
0: Jetzt eine kleine Pause mit den deutschen Charts. Das hier war zur selben Zeit in den anderen großen Hitparaden los.
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0: Yeah! Zu dem Song hier gab's das erste computergenerierte Musikvideo überhaupt. Inklusive verstecktem Auftritt von Sting am Ende. Da singt er doch im Falsett dieses I want my MTV. Sting, bitte übernehmen.

0: September 85, Platz 1 in den Staaten. Die Dire Straits und Money for Nothing. Und so sah es in derselben Woche damals auf der Insel aus.
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0: Englischer geht's kaum. David Bowie und Mick Jagger. Platz 1 der britischen Charts damals. Dancing in the Street, genau, aber den hatten wir ja eben schon in unseren Charts auf Platz 7. Also hören wir doch einfach mal den Platz 2 der UK-Charts damals.
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0: Hey Bonnie!
2: Fantastic, isn't it?
0: Ein Jahr nachdem der Song bei uns in den Charts war, ein Jahr danach schaffte sie es endlich auch in Großbritannien. In dieser Woche 85, Platz 2 für Bonnie Tyler, Holding Out for

0: In dieser Woche im September 85, Platz 2 der UK Top 40 für Holding Out for a Hero. Jetzt ist es gleich soweit. Jetzt erfahrt ihr endlich auch, wer damals in dieser Woche 85 hier bei uns in Deutschland auf Platz 1 war.
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0: Es ist soweit. Wir sind ganz oben angelangt. Mehr geht heute wirklich nicht. Hier ist der Top-Titel in der Woche ab dem 23. September 1985. Eine goldene Schallplatte für eine der erfolgreichsten Künstlerinnen Deutschlands, die damals 23-jährige Sandra Lauer aus Saarbrücken. Genau, unsere Sandra. Es ist unfassbar. Sie hat in weniger als 8 Jahren über 30 Millionen Platten verkauft. Eine sagenhafte Karriere. Mit diesem Song ging ihr Chartruhm damals los. In genau dieser Woche 1985. Schon seit 4 Wochen an der Spitze der deutschen Charts.
1: Platz 1.
0: Sandra und I'll never be Maria Magdalena. Ich auch nicht. Ich bin und bleibe Olli Weiberg. Tschüss, bis nächste Woche.

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0: Jetzt die kompletten Top 25. Aus genau dieser Septemberwoche damals, also erst gestern gewesen. Das war echt ein Riesenerfolg im Sommer und Herbst 85. Der Amerikaner John Anthony und der Deutsche Ralph Thomas mit ihrem Mixprojekt Round One. Sie nahmen sich einfach zwei Hits aus dem Rocky-Soundtrack, mischten sie zusammen und blieben damit 21 Wochen lang in unseren Charts. In dieser Woche 1985 noch
1: Platz 25.
0: Hier ist das Theme from Rocky.

0: Hamburg 2. So nannte sich dieses Euro-Disco-Projekt damals. Das Original des Songs von Duran Duran natürlich. Das war im Sommer 85 einer der Hits bei uns. Keine Ahnung, wieso es nur wenige Monate später auch noch diese Version brauchte. Immerhin, in dieser Woche 85,
1: Platz 24,
0: DJ's Factory mit ihrer Variante des Bond-Songs A View to a Kill.

0: Birmingham. Bin gespannt, ob ihr euch daran auch noch erinnert. In England hatte die britische Soul-Sängerin jede Menge Hits, bei uns nur diesen einen einzigen. Schade eigentlich, in dieser Woche 85,
1: Platz 23.
0: Jackie Graham ist das. Und ihr Hit damals hieß Round and

0: 44 bei Hamburg 2. Was für eine tolle Coverversion des Hits von Sonny und Cher in dieser Woche 1985.
1: Platz 22.
0: Die großartigen UB40 zusammen mit der wunderbaren Chrissy Hynde von den Pretenders. Das war ihre 85er-Version von I Got You, Babe. Ein wunderschönes Liebeslied mit der Story von einem Pärchen, über das alle lästern, sie seien viel zu jung. Ich lieb ja gute Songtexte und in der ersten Strophe singen sie: Sie sagen, wir sind jung und haben keine Ahnung. Wir sollen erstmal erwachsen werden. Aber ich weiß nicht, ob das so stimmt, denn du hast ja mich und ich, Babe, ich hab dich. Das ist doch schön, oder? Vergleich das mal mit diesem Songtext. Da heißt es, sie reiben sich die Nasen an den Frauen, die sich das gefallen lassen. Das war auch mal ein Chart-Hit in dieser Woche im September 85.
1: Platz 21.
0: Rüdiger Schulz aus Köln alias Purple Schulz und der Song

0: Martin Schulz aus Köln, hier bei Hamburg 2. Im September 85 bei uns.
1: Platz 21.
0: Verliebte Jungs. Jetzt die Hamburger Band, bei der Uli Salm dabei war. Kurz überlegen, Uli Salm. Das ist der, vielleicht kennt ihr ihn, der von der Promi-Kneipe Zwick im Mittelweg. Ob er diesen Song da auch spielen durfte, das ist nicht überliefert. Mein Tutut. Die Band Leinemann aus Hamburg. Riesenhit damals. In dieser Woche 85.
1: Platz 20.
0: Mein Tutut. Das war die deutsche Version des Hits von Denise LaSalle. Die gibt's später natürlich auch noch hier in den Charts von damals. Aber schön eins nach dem anderen. Jetzt erstmal
1: Platz 19.
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0: 2. Geiler Song, oder? Der Hit aus dem amerikanischen Teenie-Film St. Elmo's Fire. Da haben unter anderem Rob Lowe, Demi Moore und Emilio Estevez mitgespielt. Großartig, kann man ruhig nochmal reingucken heutzutage. Das war der großartige Soundtrack dazu in dieser Woche 1985.
1: Platz 19.
0: John Parr und St. Elmo's Fire. Dieser Elmo ist übrigens nicht der aus der Sesamstraße, nein. Sankt Elmo ist der Schutzpatron der Seeleute überall auf der Welt. Auch hier bei uns. Wie das wieder passt. In dieser Woche 85.
1: Platz 18.
0: Klaus und Klaus. Mit ihrer Hymne aufs

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1: Auch heute wieder die kompletten Top 25 von damals. Jetzt ein Haufen toller Musiker, die irgendwann als Vierer-Kombo Blind Date einen großen Hit landen. Einen großen Hit. In dieser Woche damals
2: Platz 17.
1: Blind Date und Your Heart Keeps.

0: Denise LaSalva, Hamburg 2. Die deutsche Version hiervon musstet ihr vorhin ja auch schon hören. Das war das Original. In dieser Woche 85.
1: Platz 16.
0: Denise LaSalle aus Mississippi. My Toot-Toot.
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0: Die hier haben sich an einer Liane in die Charts geschwungen. Die irisch-italienische Combo Baltimora. Das war ihr Italo-Disco. Superhit damals. September 85.
1: Platz 15.
0: Tarzan Boy.

0: Oktober, Hamburg 2. Was für ein Kulthit in dieser Woche 1985.
1: Platz 14.
0: Rock Me Amadeus. Es gab übrigens zur selben Zeit damals im Kino einen ziemlich spektakulären Film über diesen Amadeus. Feinste Kulturgeschichte und trotzdem wahnsinnig unterhaltsam.
2: Wie gut ist er eigentlich, dieser Mozart?
3: Er ist sehr bemerkenswert.
4: Er ist ein gewissenloser, verdorbener und eitler Bursche.
5: Ich bin ein vulgärer Mensch. Doch Majestät, meine Musik ist es nicht.
0: 8 Oscars gab's 85 für Miloš Formans Amadeus.
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0: Dies war der mit Abstand größte Single-Hit der Band Black Fuzz.
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0: Gleich kommt die Cherry Lady und der Unknown Stuntman und David Bowie und Mick Jagger. Aber erstmal zurück in den Uferpalast.
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0: In dem Jahr, das hier heute nochmal ausführlich durch eure Ohren Revue passiert, 1985, waren die erfolgreichsten Filme überhaupt Doris Dörries Männer, Otto der Film und über 5 Millionen sahen damals den hier.
2: Dein McFly hat es bisher in der Geschichte von Hill Valley zu etwas gebracht.
3: Ja, aber dann wird sich die Geschichte ändern.
0: Zwei Außenseiter aus der Kleinstadt Hill Valley starten ein bahnbrechendes Ding. Eine wahrhaftige Zeitreise. Marty McFly und Dr. Emmett Brown wollen mitten aus 1985 in die Vergangenheit reisen. In diesem wunderhübschen silbernen DeLorean, ausgestattet mit einem Fluxkompensator. Aber es geht natürlich einiges schief. Doc Brown wird erschossen und Marty muss flüchten in dem DeLorean. Und er landet in 1955.
4: Wo ist deine fliegende Untertasse aus dem Weltall?
5: Und von dort kommt er nicht mehr weg.
3: Das muss ein Traum sein.
5: Als erstes trifft er seinen zukünftigen Vater.
3: Mein Alter ist ein Spanner.
5: Und dann macht er auch noch einen starken Eindruck auf seine Mutter.
6: Er ist der absolute Traum. Er könnte in meinem Zimmer schlafen.
5: Steven Spielberg zeigt Michael J. Fox.
3: Das ist stark.
5: Christopher Lloyd.
7: Da ist schon wieder dieses Wort. Stark. Warum ist in der Zukunft alles stark? Hängt das irgendwie mit Veränderungen in der Erde zusammen?
5: Zurück in die Zukunft.
0: Neu im Kino in dieser Woche 1985. Legendär, oder?
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0: Zurück in die Musikcharts aus genau derselben Zeit. Damals in dieser Woche 85 auf Platz 12. Hier sind Dieter und Thomas nach ihren ersten beiden Wahnsinns-Nummer 1-Hits. Anfang 85 und im Sommer 85 ging es im Herbst dann

0: natürlich die Originalmusik aus Ein Colt für alle Fälle mit Lee Majors als Colt Sievers. Und den Song hat er auch noch gesungen, dieser Lee Majors. Riesenhit überall. Bei uns in dieser Woche 1985. Platz 11, der Unknown Stuntman. Das sind Erinnerungen, oder? Aber wartet mal ab, da kommt noch was.
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0: Mal sehen, ob ihr euch an diesen auch noch erinnert. Das sind Ulrich Herter und Thomas Dörr aus Reutlingen. Sie waren damals das Pop-Duo Two of Us. Und 1985 hatten sie ihren großen Sommerhit. In dieser Woche damals Platz 10. Two of Us und Blue.

0: Auch im September 85, gleich unter anderem mit den Eurythmics und Kate Bush ist dabei. 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Weiter mit den Originalcharts aus 85. Ni Hao kommt mit nach Shanghai.
1: Platz 9.

0: Jetzt dieser italienische DJ, der heißt eigentlich Bontempi. Francesco Bontempi nämlich. So ein schöner Name, aber er nannte sich in den Charts trotzdem Lee Merrow. Und er hatte 2 beachtliche Italo-Disco-Hits als Lee Merrow. Das war der erste in dieser Woche 85.
1: Platz 9.
0: Shanghai. Und Italo-Disco? Das war wirklich angesagt damals. Hier schon wieder einer. Der einzige Hit für Aldo Martinelli aus Mailand. Er ist hier im Duett mit der Sängerin Zanini. Damals in dieser Woche 85.
1: Platz 8.
0: Das ist Cenerentola. Genau, Cinderella. Hamburg 2.

David Bowie und Mick Jagger zusammen hier bei Hamburg 2. 1985 sind sie zusammengekommen für das enorme Benefizkonzert Live Aid. Das sollte die Hungersnot in Äthiopien lindern. Ein Riesenereignis damals und dieser Song war eines der Highlights. In unseren Charts in dieser Woche 85. Platz 7. Bowie und Jagger und Dancing in the Street. Die Charts der 80er. Der Wahnsinn, oder? Und es wird sogar noch besser. Jetzt die Eurythmics hier bei Hamburg 2. In dieser Woche 85. Platz 7. There must be an angel playing with my heart.

0: 1985.
1: Platz 5.
0: Cherish. Über 700.000 Mal hat sich diese kleine Single damals verkauft. Wahnsinn. Und auch die nächste kletterte damals unaufhörlich nach oben. Aufgestiegen von Platz 13 hoch auf
1: Platz 4.
0: Kate Bush natürlich und Running Up That Hill. Großartig.
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0: Madonna bei Hamburg 2. 1985 war das, da hatte sie 6 große Hitsingles bei uns. Das war ihr Superhit 85 in genau dieser Woche damals.
1: Platz 3.
0: Into the Groove, natürlich.
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0: Gleich wisst ihr, welcher Hit zur selben Zeit damals auf Platz 1 bei uns war. Aber schöner Reihe nach. Hier fehlt ja noch
1: Platz 2.

0: Das war der Riesensong aus dem wundersamen Mel Gibson-Film Mad Max, jenseits der Donnerkuppel. In dieser Woche 1985,
1: Platz 2,
0: Tina Turner und We Don't Need Another Hero. Jetzt wollt ihr natürlich auch wissen, wer damals auf Platz 1 bei uns war. Und das sage ich euch auch, aber erst gleich.
2: Gleich. Platz 1.
0: Jetzt eine kleine Pause mit den deutschen Charts. Das hier war zur selben Zeit in den anderen großen Hitparaden los.
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0: Yeah! Zu dem Song hier gab's das erste computergenerierte Musikvideo überhaupt. Inklusive verstecktem Auftritt von Sting am Ende. Da singt er doch im Falsett dieses I want my MTV. Na, Sting, bitte übernehmen. Platz 1 der American Top 40 in dieser Woche 85, die Dire Straits und Money.

0: September 85, Platz 1 in den Staaten. Die Dire Straits und Money for Nothing. Und so sah es in derselben Woche damals auf der Insel aus.
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0: Englischer geht's kaum. David Bowie und Mick Jagger. Platz 1 der britischen Charts damals. Dancing in the Street, genau, aber den hatten wir ja eben schon in unseren Charts auf Platz 7. Also hören wir doch einfach mal den Platz 2 der UK-Charts damals.
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0: Hey Bonnie!
2: Fantastic, isn't it?
0: Ein Jahr, nachdem der Song bei uns in den Charts war, ein Jahr danach schaffte sie es endlich auch in Großbritannien. In dieser Woche 85, Platz 2 für Bonnie Tyler, Holding Out for

0: In dieser Woche im September 85, Platz 2 der UK Top 40 für Holding Out for a Hero. Jetzt ist es gleich soweit. Jetzt erfahrt ihr endlich auch, wer damals in dieser Woche 85 hier bei uns in Deutschland auf Platz 1 war.
1: Und jetzt Platz 1.
0: Es ist soweit. Wir sind ganz oben angelangt. Mehr geht heute wirklich nicht. Hier ist der Top-Titel in der Woche ab dem 23. September 1985. Eine goldene Schallplatte. Für eine der erfolgreichsten Künstlerinnen Deutschlands, die damals 23-jährige Sandra Lauer aus Saarbrücken. Genau, unsere Sandra. Es ist unfassbar. Sie hat in weniger als 8 Jahren über 30 Millionen Platten verkauft. Eine sagenhafte Karriere. Mit diesem Song ging ihr Chartruhm damals los. In genau dieser Woche 1985 schon seit 4 Wochen an der Spitze der deutschen Charts.
1: Platz 1.
0: Sandra und I'll Never Be Maria Magdalena. Ich auch.

0: Martin McFly hat es bisher in der Geschichte von Hillbilly zu etwas gebracht.
1: Ja, aber dann wird sich die Geschichte ändern.
2: Heute hätte ich ja wirklich unheimlich gerne live aus dieser kleinen Stadt Hill Valley gesendet. 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Keine Sorge, ihr bekommt jetzt natürlich trotzdem wieder eine große Portion original

0: Jetzt die kompletten Top 25. Aus genau dieser Septemberwoche damals, also erst gestern gewesen. Das war echt ein Riesenerfolg im Sommer und Herbst 85. Der Amerikaner John Anthony und der Deutsche Ralph Thomas mit ihrem Mixprojekt Round One. Sie nahmen sich einfach zwei Hits aus dem Rocky-Soundtrack, mischten sie zusammen und blieben damit 21 Wochen lang in unseren Charts. In dieser Woche 1985 noch
1: Platz 25.
0: Hier ist das Theme.

0: durch zwei. So nannte sich dieses Euro-Disco-Projekt damals. Das Original des Songs von Duran Duran natürlich. Das war im Sommer 85 einer der Hits bei uns. Keine Ahnung, wieso es nur wenige Monate später auch noch diese Version brauchte. Immerhin, in dieser Woche 85.
1: Platz 24.
0: DJ's Factory mit ihrer Variante des Bond-Songs A View to a Kill. Heute die Originalcharts für euch aus dieser Woche im September 85. Die kompletten Top 25. Jetzt ein fabelhaftes One-Hit-Wonder aus Birmingham. Bin gespannt, ob ihr euch daran auch noch erinnert. In England hatte die britische Soul-Sängerin jede Menge Hits, bei uns nur diesen einen einzigen. Schade eigentlich, in dieser Woche 85.
1: Platz 23.
0: Jackie Graham ist das. Und ihr Hit damals hieß Round

0: 44 bei Hamburg 2. Was für eine tolle Coverversion des Hits von Sonny und Cher in dieser Woche 1985.
1: Platz 22.
0: Die großartigen UB40 zusammen mit der wunderbaren Chrissy Hynde von den Pretenders. Das war ihre 85er-Version von I Got You, Babe. Ein wunderschönes Liebeslied mit der Story von einem Pärchen, über das alle lästern, sie seien viel zu jung. Ich lieb ja gute Songtexte und in der ersten Strophe singen sie: Sie sagen, wir sind jung und haben keine Ahnung. Wir sollen erstmal erwachsen werden. Aber ich weiß nicht, ob das so stimmt, denn du hast ja mich und ich, Babe, ich hab dich. Das ist doch schön, oder? Vergleich das mal mit diesem Songtext. Da heißt es, sie reiben sich die Nasen an den Frauen, die sich das gefallen lassen. Das war auch mal ein Chart-Hit in dieser Woche im September 85.
1: Platz 21.
0: Rüdiger Schulz aus Köln alias Purple Schulz. Und der Song hieß

0: Schulz aus Köln, hier bei Hamburg 2. Im September 85 bei uns.
1: Platz 21.
0: Verliebte Jungs. Jetzt die Hamburger Band, bei der Uli Salm dabei war. Kurz überlegen, Uli Salm, das ist der, vielleicht kennt ihr ihn, der von der Promi-Kneipe Zwick im Mittelweg. Ob er diesen Song da auch spielen durfte, das ist nicht überliefert. Mein Tutut. Die Band Leinemann aus Hamburg. Riesenhit damals. In dieser Woche 85.
1: Platz 20.
0: Mein Tutut. Das war die deutsche Version des Hits von Denise LaSalle. Die gibt später natürlich auch noch hier in den Charts von damals. Aber schön eins nach dem anderen. Jetzt erstmal
1: Platz 19.
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0: euch zwei. Geiler Song, oder? Der Hit aus dem amerikanischen Teenie-Film St. Elmo's Fire. Da haben unter anderem Rob Lowe, Demi Moore und Emilio Estevez mitgespielt. Großartig, kann man ruhig nochmal reingucken heutzutage. Das war der großartige Soundtrack dazu in dieser Woche 1985.
1: Platz 19.
0: John Parr und St. Elmo's Fire. Dieser Elmo ist übrigens nicht der aus der Sesamstraße, nein, Sankt Elmo ist der Schutzpatron der Seeleute überall auf der Welt. Auch hier bei uns. Wie das wieder passt. In dieser Woche 85.
1: Platz 18.
0: Klaus und Klaus. Mit ihrer Hymne aufs Heimatland. Ist das schön. Einmal noch alle zusammen. Ist das schön.
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0: Auch heute wieder die kompletten Top 25 von damals. Jetzt ein Haufen toller Musiker, die irgendwann als Vierer-Kombo Blind Date einen großen Hit landen. Einen großen Hit. In dieser Woche damals
1: Platz 17.
0: Blind Date und Your Heart Key.

0: Denise La Salva, Hamburg 2. Die deutsche Version hiervon musstet ihr vorhin ja auch schon hören. Das war das Original. In dieser Woche 85.
1: Platz 16.
0: Denise LaSalle aus Mississippi. My Toot-Toot.
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0: Die hier haben sich an einer Liane in die Charts geschwungen. Die irisch-italienische Combo Baltimora. Das war ihr Italo-Disco. Superhit damals. September 85.
1: Platz 15.
0: Tarzan Boy.

0: Was für ein Kulthit in dieser Woche 1985.
1: Platz 14.
0: Rock Me Amadeus. Es gab übrigens zur selben Zeit damals im Kino einen ziemlich spektakulären Film über diesen Amadeus. Feinste Kulturgeschichte und trotzdem wahnsinnig unterhaltsam.
2: Wie gut ist er eigentlich, dieser Mozart?
3: Er ist sehr bemerkenswert.
4: Er ist ein gewissenloser, verdorbener und eitler Bursche.
5: Ich bin ein vulgärer Mensch. Doch Majestät, meine Musik ist es nicht.
0: 8 Oscars gab's 85 für Miloš Formans Amadeus.
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0: Dies war der mit Abstand größte Single-Hit der Band Black Fuzz.
7: Francage, oh Francage.

0: gleich kommt die Cherry Cherry Lady und der Unknown Stuntman und David Bowie und Mick Jagger. Aber erstmal zurück in den Uferpalast.
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0: In dem Jahr, das hier heute nochmal ausführlich durch eure Ohren Revue passiert, 1985, waren die erfolgreichsten Filme überhaupt Doris Dörries Männer, Otto der Film und über 5 Millionen sahen damals den hier.
2: Dein McFly hat es bisher in der Geschichte von Hill Valley zu etwas gebracht.
3: Ja, aber dann wird sich die Geschichte ändern.
0: Zwei Außenseiter aus der Kleinstadt Hill Valley starten ein bahnbrechendes Ding. Eine wahrhaftige Zeitreise. Marty McFly und Dr. Emmett Brown wollen mitten aus 1985 in die Vergangenheit reisen. In diesem wunderhübschen silbernen DeLorean, ausgestattet mit einem Fluxkompensator. Aber es geht natürlich einiges schief. Doc Brown wird erschossen und Marty muss flüchten in dem DeLorean. Und er landet in 1955.
4: Wo ist deine fliegende Untertasse aus dem Weltall?
5: Und von dort kommt er nicht mehr weg.
3: Das muss ein Traum sein.
5: Als erstes trifft er seinen zukünftigen Vater.
3: Mein Alter ist ein Spanner.
5: Und dann macht er auch noch einen starken Eindruck auf seine Mutter.
6: Er ist der absolute Traum. Er könnte in meinem Zimmer schlafen.
5: Steven Spielberg zeigt Michael J. Fox.
3: Oh, das ist stark.
5: Christopher Lloyd.
7: Da ist schon wieder dieses Wort. Stark. Warum ist in der Zukunft alles stark? Hängt das irgendwie mit Veränderungen in der Erde zusammen?
5: Zurück in die Zukunft.
0: Neu im Kino in dieser Woche 1985. Legendär, oder?
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0: Zurück in die Musikcharts aus genau derselben Zeit. Damals in dieser Woche 85 auf
8: Platz 12.
0: Hier sind Dieter und Thomas nach ihren ersten beiden Wahnsinns-Nummer 1-Hits. Anfang 85 und im Sommer 85 ging es im Herbst dann

0: Das war natürlich die Originalmusik aus Ein Colt für alle Fälle mit Lee Majors als Colt Sievers. Und den Song hat er auch noch gesungen, dieser Lee Majors. Riesenhit überall. Bei uns in dieser Woche 1985. Platz 11, der Unknown Stuntman. Das sind Erinnerungen, oder? Aber wartet mal ab, da kommt noch was.
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0: Mal sehen, ob ihr euch an diesen auch noch erinnert. Das sind Ulrich Härter und Thomas Dörr aus Reutlingen. Sie waren damals das Pop-Duo Two of Us. Und 1985 hatten sie ihren großen Sommerhit. In dieser Woche damals Platz 10. Two of Us und Blue Night.

0: September 85, gleich unter anderem mit den Eurythmics und Kate Bush ist dabei. Wisst ihr was? 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Weiter mit den Originalcharts aus 85. Ni Hao kommt mit nach Shanghai.
1: Platz 9.

0: Kein Witz, dieser italienische DJ, der heißt eigentlich Bontempi. Francesco Bontempi nämlich. So ein schöner Name, aber er nannte sich in den Charts trotzdem Lee Merrow. Und er hatte 2 beachtliche Italo-Disco-Hits als Lee Merrow. Das war der erste in dieser Woche 85.
1: Platz 9.
0: Shanghai. Und Italo-Disco? Das war wirklich angesagt damals. Hier schon wieder einer. Der einzige Hit für Aldo Martinelli aus Mailand. Er ist hier im Duett mit der Sängerin Zanini. Damals in dieser Woche 85.
1: Platz 8.
0: Das ist Cenerentola. Genau, Cinderella. Hamburg 2.

David Bowie und Mick Jagger zusammen hier bei Hamburg 2. 1985 sind sie zusammengekommen für das enorme Benefizkonzert Live Aid. Das sollte die Hungersnot in Äthiopien lindern. Ein Riesenereignis damals und dieser Song war eines der Highlights. In unseren Charts in dieser Woche 85. Platz 7. Bowie und Jagger und Dancing in the Street. Die Charts der 80er. Der Wahnsinn, oder? Und es wird sogar noch besser. Jetzt die Eurythmics hier bei Hamburg 2. In dieser Woche 85. Platz 6. There must be an angel playing with my heart.

0: The Gang war das in dieser Woche 1985.
1: Platz 5. Cherish.
0: Über 700.000 Mal hat sich diese kleine Single damals verkauft. Wahnsinn. Und auch die nächste kletterte damals unaufhörlich nach oben. Aufgestiegen von Platz 13 hoch auf Platz 4. Kate Bush natürlich und Running Up That Hill. Großartig. Olli.

0: Madonna bei Hamburg 2. 1985 war das, da hatte sie 6 große Hitsingles bei uns. Das war ihr Superhit 85 in genau dieser Woche damals.
1: Platz 3.
0: Into the Groove, natürlich.
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0: Gleich wisst ihr, welcher Hit zur selben Zeit damals auf Platz 1 bei uns war. Aber schöner Reihe nach. Hier fehlt ja noch
1: Platz 2.

dem Song hier gab's das erste computergenerierte Musikvideo überhaupt. Inklusive verstecktem Auftritt von Sting am Ende. Da singt er doch im Falsett dieses I want my MTV. Sting, bitte übernehmen.

0: September 85, Platz 1 in den Staaten. Die Dire Straits und Money for Nothing. Und so sah es in derselben Woche damals auf der Insel aus.
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0: Englischer geht's kaum. David Bowie und Mick Jagger. Platz 1 der britischen Charts damals. Dancing in the Street, genau, aber den hatten wir ja eben schon in unseren Charts auf Platz 7. Also hören wir doch einfach mal den Platz 2 der UK-Charts damals.
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0: Hey Bonnie!
2: Fantastic, isn't it?
0: Ein Jahr, nachdem der Song bei uns in den Charts war, ein Jahr danach schaffte sie es endlich auch in Großbritannien. In dieser Woche 85, Platz 2 für Bonnie Tyler, Holding Out for

0: In dieser Woche im September 85, Platz 2 der UK Top 40 für Holding Out for a Hero. Jetzt ist es gleich soweit. Jetzt erfahrt ihr endlich auch, wer damals in dieser Woche 85 hier bei uns in Deutschland auf Platz 1 war.
1: Und jetzt Platz 1.
0: Es ist soweit. Wir sind ganz oben angelangt. Mehr geht heute wirklich nicht. Hier ist der Top-Titel in der Woche ab dem 23. September 1985. Eine goldene Schallplatte für eine der erfolgreichsten Künstlerinnen Deutschlands, die damals 23-jährige Sandra Lauer aus Saarbrücken. Genau, unsere Sandra. Es ist unfassbar. Sie hat in weniger als 8 Jahren über 30 Millionen Platten verkauft. Eine sagenhafte Karriere. Mit diesem Song ging ihr Chartruhm damals los. In genau dieser Woche 1985 schon seit 4 Wochen an der Spitze der deutschen Charts. Platz 1. Sandra und I'll never be Maria Magdalena. Ich auch nicht. Ich bin und bleibe Olli Weiberg. Tschüss, bis nächste Woche.

0: Martin McFly hat es bisher in der Geschichte von Hill Valley zu etwas gebracht.
1: Ja, aber dann wird sich die Geschichte ändern.
2: Heute hätte ich ja wirklich unheimlich gerne live aus dieser kleinen Stadt Hill Valley gesendet. 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

0: jetzt die kompletten Top 25. Aus genau dieser Septemberwoche damals, also erst gestern gewesen. Das war echt ein Riesenerfolg im Sommer und Herbst 85. Der Amerikaner John Anthony und der Deutsche Ralph Thomas mit ihrem Mixprojekt Round One. Sie nahmen sich einfach zwei Hits aus dem Rocky-Soundtrack, mischten sie zusammen und blieben damit 21 Wochen lang in unseren Charts. In dieser Woche 1985 noch
1: Platz 25.
0: Hier ist das Theme from Rocky.

0: Hamburg 2. So nannte sich dieses Euro-Disco-Projekt damals. Das Original des Songs von Duran Duran natürlich. Das war im Sommer 85 einer der Hits bei uns. Keine Ahnung, wieso es nur wenige Monate später auch noch diese Version brauchte. Immerhin, in dieser Woche 85,
1: Platz 24,
0: DJ's Factory mit ihrer Variante des Bond-Songs A View to a Kill. Heute die Originalcharts für euch aus dieser Woche im September 85. Die kompletten Top 25. Jetzt ein fabelhaftes One-Hit-Wonder aus Birmingham. Bin gespannt, ob ihr euch daran auch noch erinnert. In England hatte die britische Soul-Sängerin jede Menge Hits, bei uns nur diesen einen einzigen. Schade eigentlich, in dieser Woche 85,
1: Platz 23,
0: Jackie Graham ist das. Und ihr Hit damals hieß Round

0: 44 bei Hamburg 2. Was für eine tolle Coverversion des Hits von Sonny und Cher in dieser Woche 1985.
1: Platz 22.
0: Die großartigen UB40 zusammen mit der wunderbaren Chrissy Hynde von den Pretenders. Das war ihre 85er-Version von I Got You, Babe. Ein wunderschönes Liebeslied mit der Story von einem Pärchen, über das alle lästern, sie seien viel zu jung. Ich lieb ja gute Songtexte und in der ersten Strophe singen sie: Sie sagen, wir sind jung und haben keine Ahnung. Wir sollen erstmal erwachsen werden. Aber ich weiß nicht, ob das so stimmt, denn du hast ja mich und ich, Babe, ich hab dich. Das ist doch schön, oder? Vergleich das mal mit diesem Songtext. Da heißt es, sie reiben sich die Nasen an den Frauen, die sich das gefallen lassen. Das war auch mal ein Chart-Hit in dieser Woche im September 85.
1: Platz 21.
0: Rüdiger Schulz aus Köln alias Purple Schulz. Und der Song hieß

0: Hannes Schulz aus Köln, hier bei Hamburg 2. Im September 85 bei uns.
1: Platz 21.
0: Verliebte Jungs. Jetzt die Hamburger Band, bei der Uli Salm dabei war. Kurz überlegen, Uli Salm. Das ist der, vielleicht kennt ihr ihn, der von der Promi-Kneipe Zwick im Mittelweg. Ob er diesen Song da auch spielen durfte, das ist nicht überliefert. Mein Tutut. Die Band Leinemann aus Hamburg. Riesenhit damals. In dieser Woche 85.
1: Platz 20.
0: Mein Tutut. Das war die deutsche Version des Hits von Denise LaSalle. Die gibt's später natürlich auch noch hier in den Charts von damals. Aber schön eins nach dem anderen. Jetzt erstmal
1: Platz 19.
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0: Mann, ha, bei Hamburg 2. Geiler Song, oder? Der Hit aus dem amerikanischen Teenie-Film St. Elmo's Fire. Da haben unter anderem Rob Lowe, Demi Moore und Emilio Estevez mitgespielt. Großartig, kann man ruhig nochmal reingucken heutzutage. Das war der großartige Soundtrack dazu in dieser Woche 1985.
1: Platz 19.
0: John Parr und St. Elmo's Fire. Dieser Elmo ist übrigens nicht der aus der Sesamstraße, sondern Sankt Elmo ist der Schutzpatron der Seeleute überall auf der Welt. Auch hier bei uns. Wie das wieder passt. In dieser Woche 85.
1: Platz 18.
0: Klaus und Klaus. Mit ihrer Hymne aufs

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1: Auch heute wieder die kompletten Top 25 von damals. Jetzt ein Haufen toller Musiker, die irgendwann als Vierer-Kombo Blind Date einen großen Hit landen. Einen großen Hit. In dieser Woche damals
2: Platz 17.
1: Blind Date und Your Heart Key.

0: Künstler Salva Hamburg 2. Die deutsche Version hiervon musstet ihr vorhin ja auch schon hören. Das war das Original. In dieser Woche 85.
1: Platz 16.
0: Denise LaSalle aus Mississippi. My Tutut.
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0: Die hier haben sich an einer Liane in die Charts geschwungen. Die irisch-italienische Combo Baltimora. Das war ihr Italo-Disco. Superhit damals. September 85.
1: Platz 15.
0: Tarzan Boy.

0: Was für ein Kulthit in dieser Woche 1985.
1: Platz 14.
0: Rock Me Amadeus. Es gab übrigens zur selben Zeit damals im Kino einen ziemlich spektakulären Film über diesen Amadeus. Feinste Kulturgeschichte und trotzdem wahnsinnig unterhaltsam.
2: Wie gut ist er eigentlich, dieser Mozart?
3: Er ist sehr bemerkenswert.
4: Er ist ein gewissenloser, verdorbener und eitler Bursche.
5: Ich bin ein vulgärer Mensch. Doch Majestät, meine Musik ist es nicht.
0: 8 Oscars gab's 85 für Milos Formans Amadeus.
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0: Dies war der mit Abstand größte Single-Hit der Band Black Fess.
7: Francage, oh Francage.

0: Wow, gleich kommt die Cherry Cherry Lady und der unknown Stuntman und David Bowie und Mick Jagger. Aber erstmal zurück in den Uferpalast.
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0: In dem Jahr, das hier heute nochmal ausführlich durch eure Ohren Revue passiert, 1985, waren die erfolgreichsten Filme überhaupt Doris Dörries Männer, Otto der Film und über 5 Millionen sahen damals den hier.
2: Dein McFly hat es bisher in der Geschichte von Hillbilly zu etwas gebracht.
3: Ja, aber dann wird sich die Geschichte ändern.
0: Zwei Außenseiter aus der Kleinstadt Hillbilly starten ein bahnbrechendes Ding. Eine wahrhaftige Zeitreise. Marty McFly und Dr. Emmett Brown wollen mitten aus 1985 in die Vergangenheit reisen. In diesem wunderhübschen silbernen DeLorean, ausgestattet mit einem Fluxkompensator. Aber es geht natürlich einiges schief. Doc Brown wird erschossen und Marty muss flüchten in dem DeLorean. Und er landet in 1955.
4: Von dort kommt er nicht mehr weg.
5: Das muss ein Traum sein.
4: Als erstes trifft er seinen zukünftigen Vater.
5: Mein Alter ist ein Spanner.
4: Und dann macht er auch noch einen starken Eindruck auf seine Mutter.
6: Er ist der absolute Traum. Er könnte in meinem Zimmer schlafen.
4: Steven Spielberg zeigt Michael J. Fox.
5: Oh, das ist stark.
4: Christopher Lloyd.
7: Da ist schon wieder dieses Wort. Stark. Warum ist er der Zukunft alles stark? Hängt das irgendwie mit Veränderungen in der Erde zusammen?
4: Zurück in die Zukunft.
0: Neu im Kino. In dieser Woche 1985. Legendär, oder?
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0: Zurück in die Musikcharts aus genau derselben Zeit. Damals in dieser Woche 85 auf
8: Platz 12.
0: Hier sind Dieter und Thomas nach ihren ersten beiden Wahnsinns-Nummer 1-Hits. Anfang 85 und im Sommer 85 ging es im Herbst dann

0: natürlich die Originalmusik aus Ein Colt für alle Fälle mit Lee Majors als Colt Sievers. Und den Song hat er auch noch gesungen, dieser Lee Majors. Riesenhit überall. Bei uns in dieser Woche 1985. Platz 11, der Unknown Stuntman. Das sind Erinnerungen, oder? Aber wartet mal ab, da kommt noch was.
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0: Mal sehen, ob ihr euch an diesen auch noch erinnert. Das sind Ulrich Herter und Thomas Dörr aus Reutlingen. Sie waren damals das Pop-Duo Two of Us. Und 1985 hatten sie ihren großen Sommerhit. In dieser Woche damals Platz 10. Two of Us und Blue.

0: in Eurythmics und Kate Bush ist dabei. 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Weiter mit den Originalcharts aus 85. Ni Hao kommt mit nach Shanghai.
1: Platz 9.

0: Kein Witz, dieser italienische DJ, der heißt eigentlich Bontempi. Francesco Bontempi nämlich. So ein schöner Name, aber er nannte sich in den Charts trotzdem Lee Merrow. Und er hatte 2 beachtliche Italo-Disco-Hits als Lee Merrow. Das war der erste in dieser Woche 85.
1: Platz 9.
0: Shanghai. Und Italo-Disco? Das war wirklich angesagt damals. Hier schon wieder einer. Der einzige Hit für Aldo Martinelli aus Mailand. Er ist hier im Duett mit der Sängerin Zanini. Damals in dieser Woche 85.
1: Platz 8.
0: Das ist Cenerentola. Genau, Cinderella. 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

David Bowie und Mick Jagger zusammen hier bei Hamburg 2. 1985 sind sie zusammengekommen für das enorme Benefizkonzert Live Aid. Das sollte die Hungersnot in Äthiopien lindern. Ein Riesenereignis damals und dieser Song war eines der Highlights. In unseren Charts in dieser Woche 85. Platz 7. Bowie und Jagger und Dancing in the Street. Die Charts der 80er. Der Wahnsinn, oder? Und es wird sogar noch besser. Jetzt die Eurythmics hier bei Hamburg 2. In dieser Woche 85. Platz 6. There must be an angel playing with my heart.

0: 1985.
1: Platz 5. Cherish.
2: Über 700.000 Mal hat sich diese kleine Single damals verkauft. Wahnsinn! Und auch die nächste kletterte damals unaufhörlich nach oben. Aufgestiegen von Platz 13 hoch auf
1: Platz 4.
2: Kate Bush natürlich und Running Up That Hill. Großartig.
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0: Madonna bei Hamburg 2. 1985 war das, da hatte sie 6 große Hitsingles bei uns. Das war ihr Superhit 85 in genau dieser Woche damals.
1: Platz 3.
0: Into the Groove, natürlich.
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0: Gleich wisst ihr, welcher Hit zur selben Zeit damals auf Platz 1 bei uns war. Aber schöner Reihe nach. Hier fehlt ja noch
1: Platz 2.

0: war der Riesensong aus dem wundersamen Mel Gibson-Film Mad Max, jenseits der Donnerkuppel. In dieser Woche 1985, Platz 2, Tina Turner und We Don't Need Another Hero. Jetzt wollt ihr natürlich auch wissen, wer damals auf Platz 1 bei uns war. Und das sage ich euch auch, aber erst gleich.
1: Gleich. Platz 1.
0: Kurze kleine Pause mit den deutschen Charts. Das hier war zur selben Zeit in den anderen großen Hitparaden los.
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0: Yeah! Zu dem Song hier gab's das erste computergenerierte Musikvideo überhaupt. Inklusive verstecktem Auftritt von Sting am Ende. Da singt er doch im Falsett dieses I want my MTV. Na, Sting, bitte übernehmen. Platz 1 der American Top 40 in dieser Woche 85, die Dire Straits und Money for Nothing.

0: September 85, Platz 1 in den Staaten. Die Dire Straits und Money for Nothing. Und so sah es in derselben Woche damals auf der Insel aus.
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0: Englischer geht's kaum. David Bowie und Mick Jagger. Platz 1 der britischen Charts damals. Dancing in the Street, genau, aber den hatten wir ja eben schon in unseren Charts auf Platz 7. Also hören wir doch einfach mal den Platz 2 der UK-Charts damals.
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0: Hey Bonnie!
2: Fantastic, isn't it?
0: Ein Jahr nachdem der Song bei uns in den Charts war, ein Jahr danach schaffte sie es endlich auch in Großbritannien. In dieser Woche 85, Platz 2 für Bonnie Tyler, Holding Out for...

0: In dieser Woche im September 85, Platz 2 der UK Top 40 für Holding Out for a Hero. Jetzt ist es gleich soweit. Jetzt erfahrt ihr endlich auch, wer damals in dieser Woche 85 hier bei uns in Deutschland auf Platz 1 war.
1: Und jetzt Platz 1.
0: Es ist soweit. Wir sind ganz oben angelangt. Mehr geht heute wirklich nicht. Hier ist der Top-Titel in der Woche ab dem 23. September 1985. Eine goldene Schallplatte für eine der erfolgreichsten Künstlerinnen Deutschlands, die damals 23-jährige Sandra Lauer aus Saarbrücken. Genau, unsere Sandra. Es ist unfassbar. Sie hat in weniger als 8 Jahren über 30 Millionen Platten verkauft. Eine sagenhafte Karriere. Mit diesem Song ging ihr Chartruhm damals los. In genau dieser Woche 1985. Schon seit 4 Wochen an der Spitze der deutschen Charts.
1: Platz 1.
0: Sandra und I'll never be Maria Magdalena. Ich auch nicht. Ich bin und bleibe Olli Weiberg. Tschüss, bis nächste Woche.

0: Martin McFly hat es bisher in der Geschichte von Hill Valley zu etwas gebracht.
1: Ja, aber dann wird sich die Geschichte ändern.
2: Heute hätte ich ja wirklich unheimlich gerne live aus dieser kleinen Stadt Hill Valley gesendet. 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Keine Sorge, ihr bekommt jetzt natürlich trotzdem wieder eine große Portion original

0: Charts aus dem Jahr, als die Außenseiter Marty McFly und Dr. Emmett Brown zurück in die Zukunft reisten. Jetzt die kompletten Top 25. Aus genau dieser Septemberwoche damals, also erst gestern gewesen. Das war echt ein Riesenerfolg im Sommer und Herbst 85. Der Amerikaner John Anthony und der Deutsche Ralph Thomas mit ihrem Mixprojekt Round One. Sie nahmen sich einfach zwei Hits aus dem Rocky-Soundtrack, mischten sie zusammen und blieben damit 21 Wochen lang in unseren Charts. In dieser Woche 1985 noch
1: Platz 25.
0: Hier ist das Theme.

0: 2. So nannte sich dieses Euro-Disco-Projekt damals. Das Original des Songs von Duran Duran natürlich. Das war im Sommer 85 einer der Hits bei uns. Keine Ahnung, wieso es nur wenige Monate später auch noch diese Version brauchte. Immerhin, in dieser Woche 85,
1: Platz 24,
0: DJ's Factory mit ihrer Variante des Bond-Songs A View to a Kill. Heute die Originalcharts für euch aus dieser Woche im September 85, die kompletten Top 25. Jetzt ein fabelhaftes One-Hit-Wonder aus Birmingham. Bin gespannt, ob ihr euch daran auch noch erinnert. In England hatte die britische Soul-Sängerin jede Menge Hits, bei uns nur diesen einen einzigen. Schade eigentlich, in dieser Woche 85,
1: Platz 23,
0: Jackie Graham ist das. Und ihr Hit damals hieß Round and Round.

0: 44, die bei Hamburg 2. Was für eine tolle Coverversion des Hits von Sonny und Cher in dieser Woche 1985.
1: Platz 22.
0: Die großartigen UB40 zusammen mit der wunderbaren Chrissy Hynde von den Pretenders. Das war ihre 85er-Version von I Got You, Babe. Ein wunderschönes Liebeslied mit der Story von einem Pärchen, über das alle lästern, sie seien viel zu jung. Ich lieb ja gute Songtexte und in der ersten Strophe singen sie: Sie sagen, wir sind jung und haben keine Ahnung. Wir sollen erstmal erwachsen werden. Aber ich weiß nicht, ob das so stimmt, denn du hast ja mich und ich, Babe, ich hab dich. Das ist doch schön, oder? Vergleich das mal mit diesem Songtext. Da heißt es, sie reiben sich die Nasen an den Frauen, die sich das gefallen lassen. Das war auch mal ein Chart-Hit in dieser Woche im September 85.
1: Platz 21.
0: Rüdiger Schulz aus Köln alias Purple Schulz und der Song hier

0: Uwe Schulz aus Köln, hier bei Hamburg 2. Im September 85 bei uns.
1: Platz 21.
0: Verliebte Jungs. Jetzt die Hamburger Band, bei der Uli Salm dabei war. Kurz überlegen, Uli Salm. Das ist der, vielleicht kennt ihr ihn, der von der Promi-Kneipe Zwick im Mittelweg. Ob er diesen Song da auch spielen durfte, das ist nicht überliefert. Mein Tutut. Die Band Leinemann aus Hamburg. Riesenhit damals. In dieser Woche 85.
1: Platz 20.
0: Mein Tutut. Das war die deutsche Version des Hits von Denise LaSalle. Die gibt's später natürlich auch noch hier in den Charts von damals. Aber schön eins nach dem anderen. Jetzt erstmal
1: Platz 19.
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0: Hamburg 2. Geiler Song, oder? Der Hit aus dem amerikanischen Teenie-Film St. Elmo's Fire. Da haben unter anderem Rob Lowe, Demi Moore und Emilio Estevez mitgespielt. Großartig, kann man ruhig nochmal reingucken heutzutage. Das war der großartige Soundtrack dazu in dieser Woche 1985.
1: Platz 19.
0: John Parr und St. Elmo's Fire. Dieser Elmo ist übrigens nicht der aus der Sesamstraße, sondern Sankt Elmo ist der Schutzpatron der Seeleute überall auf der Welt. Auch hier bei uns. Wie das wieder passt. In dieser Woche 85.
1: Platz 18.
0: Klaus und Klaus. Mit ihrer Hymne aufs

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1: Auch heute wieder die kompletten Top 25 von damals. Jetzt ein Haufen toller Musiker, die irgendwann als Vierer-Kombo Blind Date einen großen Hit landen. Einen großen Hit. In dieser Woche damals
2: Platz 17.
1: Blind Date und Your Heart Keeps.

0: La Salva Hamburg 2. Die deutsche Version hiervon musstet ihr vorhin ja auch schon hören. Das war das Original. In dieser Woche 85.
1: Platz 16.
0: Denise LaSalle aus Mississippi. My Tutut.
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0: Die hier haben sich an einer Liane in die Charts geschwungen.

0: Was für ein Kulthit in dieser Woche 1985.
1: Platz 14.
0: Rock Me Amadeus. Es gab übrigens zur selben Zeit damals im Kino einen ziemlich spektakulären Film über diesen Amadeus. Feinste Kulturgeschichte und trotzdem wahnsinnig unterhaltsam.
2: Wie gut ist er eigentlich, dieser Mozart?
3: Er ist sehr bemerkenswert.
4: Er ist ein gewissenloser, verdorbener und eitler Bursche.
5: Ich bin ein vulgärer Mensch. Majestät, meine Musik ist es nicht.
0: 8 Oscars gab es 85 für Miloš Formans Amadeus.
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0: Dies war der mit Abstand größte Single-Hit der Band Black Fest.
7: Francage, oh Francage, oh Francage, oh Francage.
0: Im September 85 bei uns.
1: Platz 13.
0: Der Song heißt
8: Francage, Francage,
0: Francage, Francage. Wow, gleich kommt die Cherry Cherry Lady und der Unknown Stuntman und David Bowie und Mick Jagger. Aber erstmal zurück in den Uferpalast.
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0: In dem Jahr, das hier heute nochmal ausführlich durch eure Ohren Revue passiert, 1985, waren die erfolgreichsten Filme überhaupt Doris Dörries Männer, Otto der Film und über 5 Millionen sahen damals den hier.
9: Dein McFly hat es bisher in der Geschichte von Hill Valley zu etwas gebracht.
10: Ja, aber dann wird sich die Geschichte ändern.
0: Zwei Außenseiter aus der Kleinstadt Hill Valley starten ein bahnbrechendes Ding. Eine wahrhaftige Zeitreise. Marty McFly und Dr. Emmett Brown wollen mitten aus 1985 in die Vergangenheit reisen. In diesem wunderhübschen silbernen DeLorean, ausgestattet mit einem Fluxkompensator. Aber es geht natürlich einiges schief. Doc Brown wird erschossen und Marty muss flüchten in dem DeLorean und er landet in 1955.
11: Es gibt eine fliegende Untertasse aus dem Weltall.
12: Und von dort kommt er nicht mehr weg.
13: Das muss ein Traum sein.
14: Als erstes trifft er seinen zukünftigen Vater.
15: Mein Alter ist ein Spanner.
14: Und dann macht er auch noch einen starken Eindruck auf seine Mutter.
16: Er ist der absolute Traum.
17: Er könnte in meinem Zimmer schlafen.
18: Steven Spielberg zeigt Michael J. Fox.
19: Oh, das ist stark.
18: Christopher Lloyd.
20: Da ist schon wieder dieses Wort. Stark. Warum ist in der Zukunft alles stark? Hängt das irgendwie mit Veränderungen in der Erde zusammen?
18: Zurück in die Zukunft.
0: Neu im Kino. In dieser Woche 1985. Legendär, oder?
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0: Zurück in die Musikcharts aus genau derselben Zeit. Damals in dieser Woche 85 auf
1: Platz 12.
0: Hier sind Dieter und Thomas nach ihren ersten beiden Wahnsinns-Nummer 1-Hits. Anfang 85 und im Sommer 85 ging es im Herbst dann

0: natürlich die Originalmusik aus Ein Colt für alle Fälle mit Lee Majors als Colt Sievers. Und den Song hat er auch noch gesungen, dieser Lee Majors. Riesenhit überall. Bei uns in dieser Woche 1985. Platz 11, der Unknown Stuntman. Das sind Erinnerungen, oder? Aber wartet mal ab, da kommt noch was.
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0: Mal sehen, ob ihr euch an diesen auch noch erinnert. Das sind Ulrich Herter und Thomas Dörr aus Reutlingen. Sie waren damals das Pop-Duo Two of Us. Und 1985 hatten sie ihren großen Sommerhit. In dieser Woche damals Platz 10. Two of Us und Blue Night.

0: 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Weiter mit den Originalcharts aus 85. Ni Hao kommt mit nach Shanghai.
1: Platz 9.

0: Kein Witz, dieser italienische DJ, der heißt eigentlich Bontempi. Francesco Bontempi nämlich. So ein schöner Name, aber er nannte sich in den Charts trotzdem Lee Merrow. Und er hatte 2 beachtliche Italo-Disco-Hits als Lee Merrow. Das war der erste in dieser Woche 85.
1: Platz 9.
0: Shanghai. Und Italo-Disco? Das war wirklich angesagt damals. Hier schon wieder einer. Der einzige Hit für Aldo Martinelli aus Mailand. Er ist hier im Duett mit der Sängerin Zanini. Damals in dieser Woche 85.
1: Platz 8.
0: Das ist Cenerentola. Genau, Cinderella. 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

David Bowie und Mick Jagger zusammen hier bei Hamburg 2. 1985 sind sie zusammengekommen für das enorme Benefizkonzert Live Aid. Das sollte die Hungersnot in Äthiopien lindern. Ein Riesenereignis damals und dieser Song war eines der Highlights. In unseren Charts in dieser Woche 85. Platz 7. Bowie und Jagger und Dancing in the Street. Die Charts der 80er. Der Wahnsinn, oder? Und es wird sogar noch besser. Jetzt die Eurythmics hier bei Hamburg 2. In dieser Woche 85. Platz 6. There must be an angel playing with my heart.

0: Song war das in dieser Woche 1985?
1: Platz 5.
0: Cherish. Über 700.000 Mal hat sich diese kleine Single damals verkauft. Wahnsinn! Und auch die nächste kletterte damals unaufhörlich nach oben. Aufgestiegen von Platz 13 hoch auf
1: Platz 4.
0: Kate Bush natürlich und Running Up That Hill. Großartig.
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0: Madonna bei Hamburg 2. 1985 war das, da hatte sie 6 große Hitsingles bei uns. Das war ihr Superhit 85 in genau dieser Woche damals.
1: Platz 3.
0: Into the Groove, natürlich.
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0: Gleich wisst ihr, welcher Hit zur selben Zeit damals auf Platz 1 bei uns war. Aber schöner Reihe nach. Hier fehlt ja noch
1: Platz 2.

0: war der Riesensong aus dem wundersamen Mel Gibson-Film Mad Max, jenseits der Donnerkuppel. In dieser Woche 1985,
1: Platz 2,
0: Tina Turner und We Don't Need Another Hero. Jetzt wollt ihr natürlich auch wissen, wer damals auf Platz 1 bei uns war. Und das sage ich euch auch, aber erst gleich.
2: Gleich. Platz 1.
0: Jetzt eine kleine Pause mit den deutschen Charts. Das hier war zur selben Zeit in den anderen großen Hitparaden los.
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0: Yeah! Zu dem Song hier gab's das erste computergenerierte Musikvideo überhaupt. Inklusive verstecktem Auftritt von Sting am Ende. Da singt er doch im Falsett dieses I want my MTV. Sting, bitte übernehmen.

0: September 85, Platz 1 in den Staaten. Die Dire Straits und Money for Nothing. Und so sah es in derselben Woche damals auf der Insel aus.
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0: Englischer geht's kaum. David Bowie und Mick Jagger. Platz 1 der britischen Charts damals. Dancing in the Street, genau, aber den hatten wir ja eben schon in unseren Charts auf Platz 7. Also hören wir doch einfach mal den Platz 2 der UK-Charts damals.
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0: Hey Bonnie!
2: Fantastic, isn't it?
0: Ein Jahr nachdem der Song bei uns in den Charts war, ein Jahr danach schaffte sie es endlich auch in Großbritannien. In dieser Woche 85, Platz 2 für Bonnie Tyler, Holding Out for.

0: durch zwei. In dieser Woche im September 85, Platz 2 der UK Top 40 für Holding Out for a Hero. Jetzt ist es gleich soweit. Jetzt erfahrt ihr endlich auch, wer damals in dieser Woche 85 hier bei uns in Deutschland auf Platz 1 war.
1: Und jetzt Platz 1.
0: Es ist soweit. Wir sind ganz oben angelangt. Mehr geht heute wirklich nicht. Hier ist der Top-Titel in der Woche ab dem 23. September 1985. Eine goldene Schallplatte. Für eine der erfolgreichsten Künstlerinnen Deutschlands, die damals 23-jährige Sandra Lauer aus Saarbrücken. Genau, unsere Sandra. Es ist unfassbar. Sie hat in weniger als 8 Jahren über 30 Millionen Platten verkauft. Eine sagenhafte Karriere. Mit diesem Song ging ihr Chartruhm damals los. In genau dieser Woche 1985. Schon seit 4 Wochen an der Spitze der deutschen Charts.
1: Platz 1.
0: Sandra und I'll Never Be Maria Magdalena. Ich auch nicht. Ich bin und bleibe Olli Weiberg. Tschüss, bis nächste Woche.

0: Martin McFly hat es bisher in der Geschichte von Hill Valley zu etwas gebracht.
1: Ja, aber dann wird sich die Geschichte ändern.
2: Heute hätte ich ja wirklich unheimlich gerne live aus dieser kleinen Stadt Hill Valley gesendet. 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Keine Sorge, ihr bekommt jetzt natürlich trotzdem wieder eine große Portion Original.

0: jetzt die kompletten Top 25. Aus genau dieser Septemberwoche damals, also erst gestern gewesen. Das war echt ein Riesenerfolg im Sommer und Herbst 85. Der Amerikaner John Anthony und der Deutsche Ralph Thomas mit ihrem Mixprojekt Round One. Sie nahmen sich einfach zwei Hits aus dem Rocky-Soundtrack, mischten sie zusammen und blieben damit 21 Wochen lang in unseren Charts. In dieser Woche 1985 noch
1: Platz 25.
0: Hier ist das Theme

0: Factory bei Hamburg 2. So nannte sich dieses Euro-Disco-Projekt damals. Das Original des Songs von Duran Duran natürlich. Das war im Sommer 85 einer der Hits bei uns. Keine Ahnung, wieso es nur wenige Monate später auch noch diese Version brauchte. Immerhin, in dieser Woche 85,
1: Platz 24,
0: DJs Factory mit ihrer Variante des Bond-Songs A View to a Kill. Heute die Originalcharts für euch aus dieser Woche im September 85, die kompletten Top 25. Jetzt ein fabelhaftes One-Hit-Wonder aus Birmingham. Bin gespannt, ob ihr euch daran auch noch erinnert. In England hatte die britische Soul-Sängerin jede Menge Hits, bei uns nur diesen einen einzigen. Schade eigentlich, in dieser Woche 85,
1: Platz 23,
0: Jackie Graham ist das. Und ihr Hit damals hieß

0: vor die bei Hamburg 2. Was für eine tolle Coverversion des Hits von Sonny und Cher in dieser Woche 1985.
1: Platz 22.
0: Die großartigen UB40 zusammen mit der wunderbaren Chrissy Hynde von den Pretenders. Das war ihre 85er-Version von I Got You, Babe. Ein wunderschönes Liebeslied mit der Story von einem Pärchen, über das alle lästern, sie seien viel zu jung. Ich lieb ja gute Songtexte und in der ersten Strophe singen sie: Sie sagen, wir sind jung und haben keine Ahnung. Wir sollen erstmal erwachsen werden. Aber ich weiß nicht, ob das so stimmt, denn du hast ja mich und ich, Babe, ich hab dich. Das ist doch schön, oder? Vergleich das mal mit diesem Songtext. Da heißt es, sie reiben sich die Nasen an den Frauen, die sich das gefallen lassen. Das war auch mal ein Chart-Hit in dieser Woche im September 85.
1: Platz 21.
0: Rüdiger Schulz aus Köln alias Purple Schulz und der Song

0: Robin Schulz aus Köln, hier bei Hamburg 2. Im September 85 bei uns.
1: Platz 21.
0: Verliebte Jungs. Jetzt die Hamburger Band, bei der Uli Salm dabei war. Kurz überlegen, Uli Salm. Das ist der, vielleicht kennt ihr ihn, der von der Promi-Kneipe Zwick im Mittelweg. Ob er diesen Song da auch spielen durfte, das ist nicht überliefert. Mein Tutut. Die Band Leinemann aus Hamburg. Riesenhit damals. In dieser Woche 85.
1: Platz 20.
0: Mein Tutut. Das war die deutsche Version des Hits von Denise LaSalle. Die gibt's später natürlich auch noch hier in den Charts von damals. Aber schön eins nach dem anderen. Jetzt erstmal
1: Platz 19.
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0: 2. Geiler Song, oder? Der Hit aus dem amerikanischen Teenie-Film St. Elmo's Fire. Da haben unter anderem Rob Lowe, Demi Moore und Emilio Estevez mitgespielt. Großartig, kann man ruhig nochmal reingucken heutzutage. Das war der großartige Soundtrack dazu in dieser Woche 1985.
1: Platz 19.
0: John Parr und St. Elmo's Fire. Dieser Elmo ist übrigens nicht der aus der Sesamstraße, sondern Sankt Elmo ist der Schutzpatron der Seeleute überall auf der Welt. Auch hier bei uns. Wie das wieder passt? In dieser Woche 85,
1: Platz 18.
0: Klaus und Klaus mit ihrer Hymne auf

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1: Auch heute wieder die kompletten Top 25 von damals. Jetzt ein Haufen toller Musiker, die irgendwann als Vierer-Kombo Blind Date einen großen Hit landen. Einen großen Hit. In dieser Woche damals
2: Platz 17.
1: Blind Date und Your Heart Keeps.

0: Denise LaSalva Hamburg 2. Die deutsche Version hiervon musstet ihr vorhin ja auch schon hören. Das war das Original. In dieser Woche 85.
1: Platz 16.
0: Denise LaSalle aus Mississippi. My Tutut.
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0: Die hier haben sich an einer Liane in die Charts geschwungen. Die irisch-italienische Combo Baltimora. Das war ihr Italo-Disco. Superhit damals. September 85.
1: Platz 15.
0: Tarzan Boy.

0: Was für ein Kulthit in dieser Woche 1985.
1: Platz 14.
0: Rock Me Amadeus. Es gab übrigens zur selben Zeit damals im Kino einen ziemlich spektakulären Film über diesen Amadeus. Feinste Kulturgeschichte und trotzdem wahnsinnig unterhaltsam.
2: Wie gut ist er eigentlich, dieser Mozart?
3: Er ist sehr bemerkenswert.
4: Er ist ein gewissenloser, verdorbener und eitler Bursche.
5: Ich bin ein vulgärer Mensch. Majestät, meine Musik ist es nicht.
0: 8 Oscars gab es 85 für Miloš Formans Amadeus.
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0: Dies war der mit Abstand größte Single-Hit der Band Black Fest.
7: Francage, oh Francage, oh Francage, Francage.
0: Im September 85 bei uns.
1: Platz 13.
0: Der Song heißt
8: Francage, Francage,
0: Francage, Francage. Wow, gleich kommt die Cherry Cherry Lady und der Unknown Stuntman und David Bowie und Mick Jagger. Aber erstmal zurück in den Uferpalast.
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0: In dem Jahr, das hier heute nochmal ausführlich durch eure Ohren Revue passiert, 1985, waren die erfolgreichsten Filme überhaupt Doris Dörries Männer, Otto der Film und über 5 Millionen sahen damals den hier.
9: Dein McFly hat es bisher in der Geschichte von Hill Valley zu etwas gebracht.
10: Ja, aber dann wird sich die Geschichte ändern.
0: Zwei Außenseiter aus der Kleinstadt Hill Valley starten ein bahnbrechendes Ding. Eine wahrhaftige Zeitreise. Marty McFly und Dr. Emmett Brown wollen mitten aus 1985 in die Vergangenheit reisen. In diesem wunderhübschen silbernen DeLorean, ausgestattet mit einem Fluxkompensator. Aber es geht natürlich einiges schief. Doc Brown wird erschossen und Marty muss flüchten in dem DeLorean. Und er landet in 1955.
11: Wo ist deine fliegende Untertasse aus dem Weltall?
12: Und von dort kommt er nicht mehr weg.
13: Das muss ein Traum sein.
12: Als erstes trifft er seinen zukünftigen Vater.
13: Mein Alter ist ein Spanner.
12: Und dann macht er auch noch einen starken Eindruck auf seine Mutter.
14: Er ist der absolute Traum. Er könnte in meinem Zimmer schlafen.
12: Steven Spielberg zeigt Michael J. Fox.
13: Oh, das ist stark.
12: Christopher Lloyd.
15: Da ist schon wieder dieses Wort. Stark. Warum ist in der Zukunft alles stark? Hängt das irgendwie mit Veränderungen in der Erde zusammen?
12: Zurück in die Zukunft.
0: Neu im Kino in dieser Woche 1985. Legendär, oder?
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0: Zurück in die Musikcharts aus genau derselben Zeit. Damals in dieser Woche 85 auf
1: Platz 12.
0: Hier sind Dieter und Thomas nach ihren ersten beiden Wahnsinns-Nummer 1-Hits. Anfang 85 und im Sommer 85 ging es im Herbst dann

0: natürlich die Originalmusik aus Ein Colt für alle Fälle mit Lee Majors als Colt Sievers. Und den Song hat er auch noch gesungen, dieser Lee Majors. Riesenhit überall. Bei uns in dieser Woche 1985. Platz 11, der Unknown Stuntman. Das sind Erinnerungen, oder? Aber wartet mal ab, da kommt noch was.
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0: Mal sehen, ob ihr euch an diesen auch noch erinnert. Das sind Ulrich Herter und Thomas Dörr aus Reutlingen. Sie waren damals das Pop-Duo Two of Us. Und 1985 hatten sie ihren großen Sommerhit. In dieser Woche damals Platz 10. Two of Us und Blue Night.

0: 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Weiter mit den Originalcharts aus 85. Ni Hao kommt mit nach Shanghai.
1: Platz 9.

0: jetzt. Dieser italienische DJ, der heißt eigentlich Bontempi. Francesco Bontempi nämlich. So ein schöner Name, aber er nannte sich in den Charts trotzdem Lee Merrow. Und er hatte 2 beachtliche Italo-Disco-Hits als Lee Merrow. Das war der erste in dieser Woche 85.
1: Platz 9.
0: Shanghai. Und Italo-Disco? Das war wirklich angesagt damals. Hier schon wieder einer. Der einzige Hit für Aldo Martinelli aus Mailand. Er ist hier im Duett mit der Sängerin Zanini. Damals in dieser Woche 85.
1: Platz 8.
0: Das ist Cenerentola. Genau, Cinderella. Hamburg 2.

David Bowie und Mick Jagger zusammen hier bei Hamburg 2. 1985 sind sie zusammengekommen für das enorme Benefizkonzert Live Aid. Das sollte die Hungersnot in Äthiopien lindern. Ein Riesenereignis damals und dieser Song war eines der Highlights. In unseren Charts in dieser Woche 85. Platz 7. Bowie und Jagger und Dancing in the Street. Die Charts der 80er. Der Wahnsinn, oder? Und es wird sogar noch besser. Jetzt die Eurythmics hier bei Hamburg 2. In dieser Woche 85. Platz 6. There must be an angel playing with my heart.

0: The Gang war das in dieser Woche 1985.
1: Platz 5. Cherish.
0: Über 700.000 Mal hat sich diese kleine Single damals verkauft. Wahnsinn. Und auch die nächste kletterte damals unaufhörlich nach oben. Aufgestiegen von Platz 13 hoch auf
1: Platz 4.
0: Kate Bush natürlich und Running Up That Hill. Großartig.
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0: der Riesensong aus dem wundersamen Mel Gibson-Film Mad Max, jenseits der Donnerkuppel. In dieser Woche 1985,
1: Platz 2,
0: Tina Turner und We Don't Need Another Hero. Jetzt wollt ihr natürlich auch wissen, wer damals auf Platz 1 bei uns war. Und das sage ich euch auch, aber erst gleich.
2: Gleich. Platz 1.
0: Jetzt eine kleine Pause mit den deutschen Charts. Das hier war zur selben Zeit in den anderen großen Hitparaden los.
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0: Yeah! Zu dem Song hier gab's das erste computergenerierte Musikvideo überhaupt. Inklusive verstecktem Auftritt von Sting am Ende. Da singt er doch im Falsett dieses I want my MTV. Sting, bitte übernehmen. Platz 1 der American Top 40 in dieser Woche 85, die Dire Straits und Money for Nothing.

0: September 85, Platz 1 in den Staaten. Die Dire Straits und Money for Nothing. Und so sah es in derselben Woche damals auf der Insel aus.
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0: Englischer geht's kaum. David Bowie und Mick Jagger. Platz 1 der britischen Charts damals. Dancing in the Street, genau, aber den hatten wir ja eben schon in unseren Charts auf Platz 7. Also hören wir doch einfach mal den Platz 2 der UK-Charts damals.
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0: Hey Bonnie!
2: Fantastic, isn't it?
0: Ein Jahr, nachdem der Song bei uns in den Charts war, ein Jahr danach schaffte sie es endlich auch in Großbritannien. In dieser Woche 85, Platz 2 für Bonnie Tyler, Holding Out Forever.

0: in dieser Woche im September 85, Platz 2 der UK Top 40 für Holding Out for a Hero. Jetzt ist es gleich soweit. Jetzt erfahrt ihr endlich auch, wer damals in dieser Woche 85 hier bei uns in Deutschland auf Platz 1 war.
1: Und jetzt Platz 1.
0: Es ist soweit. Wir sind ganz oben angelangt. Mehr geht heute wirklich nicht. Hier ist der Top-Titel in der Woche ab dem 23. September 1985. Eine goldene Schallplatte für eine der erfolgreichsten Künstlerinnen Deutschlands, die damals 23-jährige Sandra Lauer aus Saarbrücken. Genau, unsere Sandra. Es ist unfassbar. Sie hat in weniger als 8 Jahren über 30 Millionen Platten verkauft. Eine sagenhafte Karriere. Mit diesem Song ging ihr Chartruhm damals los. In genau dieser Woche 1985. Schon seit 4 Wochen an der Spitze der deutschen Charts.
1: Platz 1.
0: Sandra und I'll never be Maria Magdalena. Ich auch nicht. Ich bin und bleibe Olli Weiberg. Tschüss, bis nächste Woche.

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0: jetzt die kompletten Top 25. Aus genau dieser Septemberwoche damals, also erst gestern gewesen. Das war echt ein Riesenerfolg im Sommer und Herbst 85. Der Amerikaner John Anthony und der Deutsche Ralf Thomas mit ihrem Mixprojekt Round One. Sie nahmen sich einfach zwei Hits aus dem Rocky-Soundtrack, mischten sie zusammen und blieben damit 21 Wochen lang in unseren Charts. In dieser Woche 1985 noch
1: Platz 25.
0: Hier ist das Theme.

0: ist Factory bei Hamburg 2. So nannte sich dieses Euro-Disco-Projekt damals. Das Original des Songs von Duran Duran natürlich. Das war im Sommer 85 einer der Hits bei uns. Keine Ahnung, wieso es nur wenige Monate später auch noch diese Version brauchte. Immerhin, in dieser Woche 85,
1: Platz 24,
0: DJ's Factory mit ihrer Variante des Bond-Songs A View to a Kill. Heute die Originalcharts für euch aus dieser Woche im September 85. Die kompletten Top 25. Jetzt ein fabelhaftes One-Hit-Wonder aus Birmingham. Bin gespannt, ob ihr euch daran auch noch erinnert. In England hatte die britische Soul-Sängerin jede Menge Hits. Bei uns nur diesen einen einzigen. Schade eigentlich. In dieser Woche 85.
1: Platz 23.
0: Jackie Graham ist das. Und ihr Hit damals hieß Round

0: 44, die machen Hamburg 2. Was für eine tolle Coverversion des Hits von Sonny und Cher in dieser Woche 1985.
1: Platz 22.
0: Die großartigen UB40 zusammen mit der wunderbaren Chrissy Hynde von den Pretenders. Das war ihre 85er-Version von I Got You, Babe. Ein wunderschönes Liebeslied mit der Story von einem Pärchen, über das alle lästern, sie seien viel zu jung. Ich lieb ja gute Songtexte und in der ersten Strophe singen sie: Sie sagen, wir sind jung und haben keine Ahnung. Wir sollen erstmal erwachsen werden. Aber ich weiß nicht, ob das so stimmt, denn du hast ja mich und ich, Babe, ich hab dich. Das ist doch schön, oder? Vergleich das mal mit diesem Songtext. Da heißt es, sie reiben sich die Nasen an den Frauen, die sich das gefallen lassen. Das war auch mal ein Chart-Hit in dieser Woche im September 85.
1: Platz 21.
0: Rüdiger Schulz aus Köln alias Purple Schulz und der Song hieß

0: Michael Schulz aus Köln, hier bei Hamburg 2. Im September 85 bei uns.
1: Platz 21.
0: Verliebte Jungs. Jetzt die Hamburger Band, bei der Uli Salm dabei war. Kurz überlegen, Uli Salm. Das ist der, vielleicht kennt ihr ihn, der von der Promi-Kneipe Zwick im Mittelweg. Ob er diesen Song da auch spielen durfte, das ist nicht überliefert. Mein Tutut. Die Band Leinemann aus Hamburg. Riesenhit damals. In dieser Woche 85.
1: Platz 20.
0: Mein Tutut. Das war die deutsche Version des Hits von Denise LaSalle. Die gibt's später natürlich auch noch hier in den Charts von damals. Aber schön eins nach dem anderen. Jetzt erstmal
1: Platz 19.
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0: euch zwei. Geiler Song, oder? Der Hit aus dem amerikanischen Teenie-Film St. Elmo's Fire. Da haben unter anderem Rob Lowe, Demi Moore und Emilio Estevez mitgespielt. Großartig, kann man ruhig nochmal reingucken heutzutage. Das war der großartige Soundtrack dazu in dieser Woche 1985.
1: Platz 19.
0: John Parr und St. Elmo's Fire. Dieser Elmo ist übrigens nicht der aus der Sesamstraße, nein, Sankt Elmo ist der Schutzpatron der Seeleute überall auf der Welt. Auch hier bei uns. Wie das wieder passt? In dieser Woche 85,
1: Platz 18.
0: Klaus und Klaus mit ihrer Hymne aufs Heimatland. Ist das schön. Einmal noch alle zusammen. Ist das schön.
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0: Auch heute wieder die kompletten Top 25 von damals. Jetzt ein Haufen toller Musiker, die irgendwann als Vierer-Kombo Blind Date einen großen Hit landen. Einen großen Hit. In dieser Woche damals
1: Platz 17.
0: Blind Date und Your Heart.

0: Denise LaSalva, Hamburg 2. Die deutsche Version hiervon musstet ihr vorhin ja auch schon hören. Das war das Original. In dieser Woche 85.
1: Platz 16.
0: Denise LaSalle aus Mississippi. My Tutut.
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0: Die hier haben sich an einer Liane in die Charts geschwungen. Die irisch-italienische Combo Baltimora. Das war ihr Italo-Disco. Superhit damals. September 85.
1: Platz 15.
0: Tarzan Boy.

0: Was für ein Kulthit in dieser Woche 1985.
1: Platz 14.
0: Rock Me Amadeus. Es gab übrigens zur selben Zeit damals im Kino einen ziemlich spektakulären Film über diesen Amadeus. Feinste Kulturgeschichte und trotzdem wahnsinnig unterhaltsam.
2: Wie gut ist er eigentlich, dieser Mozart?
3: Er ist sehr bemerkenswert.
4: Er ist ein gewissenloser, verdorbener und eitler Bursche.
5: Ich bin ein vulgärer Mensch. Majestät, meine Musik ist es nicht.
0: 8 Oscars gab's 85 für Milos Formans Amadeus.
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0: Dies war der mit Abstand größte Single-Hit der Band Black Fuzz.
7: Francage, oh Francage.

0: Die Cherry Cherry Lady und der unknown Stuntman und David Bowie und Mick Jagger. Aber erstmal zurück in den Uferpalast.
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0: In dem Jahr, das hier heute nochmal ausführlich durch eure Ohren Revue passiert, 1985, waren die erfolgreichsten Filme überhaupt Doris Dörries Männer, Otto der Film und über 5 Millionen sahen damals den hier.
2: Kein McFly hat es bisher in der Geschichte von Hill Valley zu etwas gebracht.
3: Ja, aber dann wird sich die Geschichte ändern.
0: Zwei Außenseiter aus der Kleinstadt Hill Valley starten ein bahnbrechendes Ding. Eine wahrhaftige Zeitreise. Marty McFly und Dr. Emmett Brown wollen mitten aus 1985 in die Vergangenheit reisen. In diesem wunderhübschen silbernen DeLorean, ausgestattet mit einem Fluxkompensator. Aber es geht natürlich einiges schief. Doc Brown wird erschossen und Marty muss flüchten in dem DeLorean. Und er landet in 1955.
4: Was ist deine fliegende Untertasse aus dem Weltall?
5: Denn er rettet euer Leben!
6: Und von dort kommt er nicht mehr weg.
7: Das muss ein Traum sein. Als erstes trifft er seinen zukünftigen Vater. Mein Alter ist ein Spanner. Und dann macht er auch noch einen starken Eindruck auf seine Mutter.
8: Er ist der absolute

0: Das irgendwie mit Veränderungen in der Erde zusammen?
1: Zurück in die Zukunft.
2: Neu im Kino in dieser Woche 1985. Legendär, oder?
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2: Zurück in die Musikcharts aus genau derselben Zeit. Damals in dieser Woche 85 auf Platz 12. Hier sind Dieter und Thomas nach ihren ersten beiden Wahnsinns Nummer 1 Hits. Anfang 85 und im Sommer 85 ging es im Herbst dann

0: natürlich die Originalmusik aus Ein Colt für alle Fälle mit Lee Majors als Colt Sievers. Und den Song hat er auch noch gesungen, dieser Lee Majors. Riesenhit überall. Bei uns in dieser Woche 1985. Platz 11, der Unknown Stuntman. Das sind Erinnerungen, oder? Aber wartet mal ab, da kommt noch was.
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0: Mal sehen, ob ihr euch an diesen auch noch erinnert. Das sind Ulrich Herter und Thomas Dörr aus Reutlingen. Sie waren damals das Pop-Duo Two of Us. Und 1985 hatten sie ihren großen Sommerhit. In dieser Woche damals Platz 10. Two of Us und Blue Night.

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Weiter mit den Originalcharts aus 85. Ni Hao kommt mit nach Shanghai. Platz 9.

0: Kein Witz, dieser italienische DJ, der heißt eigentlich Bontempi. Francesco Bontempi nämlich. So ein schöner Name, aber er nannte sich in den Charts trotzdem Lee Merrow. Und er hatte 2 beachtliche Italo-Disco-Hits als Lee Merrow. Das war der erste in dieser Woche 85.
1: Platz 9.
0: Shanghai. Und Italo-Disco? Das war wirklich angesagt damals. Hier schon wieder einer. Der einzige Hit für Aldo Martinelli aus Mailand. Er ist hier im Duett mit der Sängerin Zanini. Damals in dieser Woche 85.
1: Platz 8.
0: Das ist Cenerentola. Genau, Cinderella. Hamburg 2.

David Bowie und Mick Jagger zusammen hier bei Hamburg 2. 1985 sind sie zusammengekommen für das enorme Benefizkonzert Live Aid. Das sollte die Hungersnot in Äthiopien lindern. Ein Riesenereignis damals und dieser Song war eines der Highlights. In unseren Charts in dieser Woche 85. Platz 7. Bowie und Jagger und Dancing in the Street. Die Charts der 80er. Der Wahnsinn, oder? Und es wird sogar noch besser. Jetzt die Eurythmics hier bei Hamburg 2. In dieser Woche 85. Platz 6. There must be an angel playing with my heart.

0: the Gang war das in dieser Woche 1985.
1: Platz 5. Cherish. Über 700.000 Mal hat sich diese kleine Single damals verkauft. Wahnsinn. Und auch die nächste kletterte damals unaufhörlich nach oben. Aufgestiegen von Platz 13 hoch auf Platz 4. Kate Bush natürlich und Running Up That Hill. Großartig.
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0: Madonna bei Hamburg 2. 1985 war das, da hatte sie 6 große Hitsingles bei uns. Das war ihr Superhit 85 in genau dieser Woche damals.
1: Platz 3.
0: Into the Groove, natürlich.
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0: Gleich wisst ihr, welcher Hit zur selben Zeit damals auf Platz 1 bei uns war. Aber schöner Reihe nach. Hier fehlt ja noch
1: Platz 2.

0: war der Riesensong aus dem wundersamen Mel Gibson-Film Mad Max, jenseits der Donnerkuppel. In dieser Woche 1985,
1: Platz 2,
0: Tina Turner und We Don't Need Another Hero. Jetzt wollt ihr natürlich auch wissen, wer damals auf Platz 1 bei uns war. Und das sage ich euch auch, aber erst gleich.
2: Gleich. Platz 1.
0: Jetzt eine kleine Pause mit den deutschen Charts. Das hier war zur selben Zeit in den anderen großen Hitparaden los.
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0: Yeah! Zu dem Song hier gab's das erste computergenerierte Musikvideo überhaupt. Inklusive verstecktem Auftritt von Sting am Ende. Da singt er doch im Falsett dieses I want my MTV. Na, Sting, bitte übernehmen. Platz 1 der American Top 40 in dieser Woche 85, die Dire Straits und Money for Nothing.

0: September 85, Platz 1 in den Staaten. Die Dire Straits und Money for Nothing. Und so sah es in derselben Woche damals auf der Insel aus.
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0: Englischer geht's kaum. David Bowie und Mick Jagger. Platz 1 der britischen Charts damals. Dancing in the Street. Genau, aber den hatten wir ja eben schon in unseren Charts auf Platz 7. Also hören wir doch einfach mal den Platz 2 der UK-Charts damals.
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0: Hey Bonnie!
2: Fantastic, isn't it?
0: Ein Jahr, nachdem der Song bei uns in den Charts war, ein Jahr danach schaffte sie es endlich auch in Großbritannien. In dieser Woche 85, Platz 2 für Bonnie Tyler, Holding Out for

0: In dieser Woche im September 85, Platz 2 der UK Top 40 für Holding Out for a Hero. Jetzt ist es gleich soweit. Jetzt erfahrt ihr endlich auch, wer damals in dieser Woche 85 hier bei uns in Deutschland auf Platz 1 war.
1: Und jetzt Platz 1.
0: Es ist soweit. Wir sind ganz oben angelangt. Mehr geht heute wirklich nicht. Hier ist der Top-Titel in der Woche ab dem 23. September 1985. Eine goldene Schallplatte für eine der erfolgreichsten Künstlerinnen Deutschlands, die damals 23-jährige Sandra Lauer aus Saarbrücken. Genau, unsere Sandra. Es ist unfassbar. Sie hat in weniger als 8 Jahren über 30 Millionen Platten verkauft. Eine sagenhafte Karriere. Mit diesem Song ging ihr Chartruhm damals los. In genau dieser Woche 1985 schon seit 4 Wochen an der Spitze der deutschen Charts. Platz 1. Sandra und I'll never be Maria Magdalena. Ich auch nicht. Ich bin und bleibe Olli Weiberg. Tschüss, bis nächste Woche.

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Jetzt die kompletten Top 25. Aus genau dieser Septemberwoche damals, also erst gestern gewesen. Das war echt ein Riesenerfolg im Sommer und Herbst 85. Der Amerikaner John Anthony und der Deutsche Ralph Thomas mit ihrem Mixprojekt Round One.

0: DJs Factory bei Hamburg 2. So nannte sich dieses Euro-Disco-Projekt damals. Das Original des Songs von Duran Duran natürlich. Das war im Sommer 85 einer der Hits bei uns. Keine Ahnung, wieso es nur wenige Monate später auch noch diese Version brauchte. Immerhin, in dieser Woche 85.
1: Platz 24.
0: DJs Factory mit ihrer Variante des Bond-Songs A View to a Kill. Heute die Originalcharts für euch aus dieser Woche im September 85. Die kompletten Top 25. Jetzt ein fabelhaftes One-Hit-Wonder aus Birmingham. Bin gespannt, ob ihr euch daran auch noch erinnert. In England hatte die britische Soul-Sängerin jede Menge Hits, bei uns nur diesen einen einzigen. Schade eigentlich, in dieser Woche 85.
1: Platz 23.
0: Jackie Graham ist das. Und ihr Hit damals hieß Round

0: 44 bei Hamburg 2. Was für eine tolle Coverversion des Hits von Sonny und Cher in dieser Woche 1985.
1: Platz 22.
0: Die großartigen UB40 zusammen mit der wunderbaren Chrissy Hynde von den Pretenders. Das war ihre 85er-Version von I Got You, Babe. Ein wunderschönes Liebeslied mit der Story von einem Pärchen, über das alle lästern, sie seien viel zu jung. Ich lieb ja gute Songtexte. Und in der ersten Strophe singen sie: Sie sagen, wir sind jung und haben keine Ahnung. Wir sollen erstmal erwachsen werden. Aber ich weiß nicht, ob das so stimmt, denn du hast ja mich und ich, Babe, ich hab dich. Das ist doch schön, oder? Vergleich das mal mit diesem Songtext. Da heißt es, sie reiben sich die Nasen an den Frauen, die sich das gefallen lassen. Das war auch mal ein Chart-Hit in dieser Woche im September 85.
1: Platz 21.
0: Rüdiger Schulz aus Köln alias Purple Schulz und der Song

0: Fabian Schulz aus Köln hier bei Hamburg 2. Im September 85 bei uns.
1: Platz 21.
0: Verliebte Jungs. Jetzt die Hamburger Band, bei der Uli Salm dabei war. Kurz überlegen, Uli Salm. Das ist der, vielleicht kennt ihr ihn, der von der Promi-Kneipe Zwick im Mittelweg. Ob er diesen Song da auch spielen durfte, das ist nicht überliefert. Mein Tutut. Die Band Leinemann aus Hamburg. Riesenhit damals. In dieser Woche 85.
1: Platz 20.
0: Mein Tutut. Das war die deutsche Version des Hits von Denise LaSalle. Die gibt's später natürlich auch noch hier in den Charts von damals. Aber schön eins nach dem anderen. Jetzt erstmal
1: Platz 19.
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0: 2. Geiler Song, oder? Der Hit aus dem amerikanischen Teenie-Film St. Elmo's Fire. Da haben unter anderem Rob Lowe, Demi Moore und Emilio Estevez mitgespielt. Großartig, kann man ruhig nochmal reingucken heutzutage. Das war der großartige Soundtrack dazu in dieser Woche 1985.
1: Platz 19.
0: John Parr und St. Elmo's Fire. Dieser Elmo ist übrigens nicht der aus der Sesamstraße, sondern Sankt Elmo ist der Schutzpatron der Seeleute überall auf der Welt. Auch hier bei uns. Wie das wieder passt. In dieser Woche 85.
1: Platz 18.
0: Klaus und Klaus. Mit ihrer Hymne aufs Heil.

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1: Auch heute wieder die kompletten Top 25 von damals. Jetzt ein Haufen toller Musiker, die irgendwann als Vierer-Kombo Blind Date einen großen Hit landen. Einen großen Hit. In dieser Woche damals
2: Platz 17.
1: Blind Date und Your Heart. Hier

0: ist La Salva Hamburg 2. Die deutsche Version hiervon musstet ihr vorhin ja auch schon hören. Das war das Original. In dieser Woche 85.
1: Platz 16.
0: Denise LaSalle aus Mississippi. My Toot-Toot.
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0: Die hier haben sich an einer Liane in die Charts geschwungen. Die irisch-italienische Combo Baltimora, das war ihr Italo-Disco. Superhit damals. September 85.
1: Platz 15.
0: Tarzan Boy.

0: Oktober, Hamburg 2. Was für ein Kulthit in dieser Woche 1985.
1: Platz 14.
0: Rock Me Amadeus. Es gab übrigens zur selben Zeit damals im Kino einen ziemlich spektakulären Film über diesen Amadeus. Feinste Kulturgeschichte und trotzdem wahnsinnig unterhaltsam.
2: Wie gut ist er eigentlich, dieser Mozart?
3: Er ist sehr bemerkenswert.
4: Er ist ein gewissenloser, verdorbener und eitler Bursche.
5: Ich bin ein vulgärer Mensch. Doch Majestät, meine Musik ist es nicht.
0: 8 Oscars gab's 85 für Miloš Formans Amadeus.
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0: Dies war der mit Abstand größte Single-Hit der Band Black Fuzz.
7: Francage, oh Francage, oh Francage, Francage.
0: Im September 85 bei uns.
1: Platz 13.
0: Der Song heißt
8: Francage, Francage,
0: Francage, Francage. Wow, gleich kommt die Cherry Cherry Lady und der Unknown Stuntman und David Bowie und Mick Jagger. Aber erstmal zurück in den Uferpalast.
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0: In dem Jahr, das hier heute nochmal ausführlich durch eure Ohren Revue passiert, 1985, waren die erfolgreichsten Filme überhaupt Doris Dörries Männer, Otto der Film und über 5 Millionen sahen damals den hier.
9: Dein McFly hat es bisher in der Geschichte von Hill Valley zu etwas gebracht.
10: Ja, aber dann wird sich die Geschichte ändern.
0: Zwei Außenseiter aus der Kleinstadt Hill Valley starten ein bahnbrechendes Ding. Eine wahrhaftige Zeitreise. Marty McFly und Dr. Emmett Brown wollen mitten aus 1985 in die Vergangenheit reisen. In diesem wunderhübschen silbernen DeLorean, ausgestattet mit einem Fluxkompensator. Aber es geht natürlich einiges schief. Doc Brown wird erschossen und Marty muss flüchten in dem DeLorean. Und er landet in 1955.
11: Und von dort kommt er nicht mehr weg.
12: Das muss ein Traum sein.
11: Als erstes trifft er seinen zukünftigen Vater.
12: Mein Alter ist ein Spanner.
11: Und dann macht er auch noch einen starken Eindruck auf seine Mutter.
13: Er ist der absolute Traum. Er könnte in meinem Zimmer schlafen.
11: Steven Spielberg zeigt Michael J. Fox.
14: Oh, das ist stark.
11: Christopher Lloyd.
15: Da ist schon wieder dieses Wort. Stark. Warum ist in der Zukunft alles stark? Hängt das irgendwie mit Veränderungen in der Erde zusammen?
11: Zurück in die Zukunft.
0: Neu im Kino in dieser Woche 1985. Legendär, oder?
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0: Zurück in die Musikcharts aus genau derselben Zeit. Damals in dieser Woche 85 auf
1: Platz 12.
0: Hier sind Dieter und Thomas nach ihren ersten beiden Wahnsinns-Nummer 1-Hits. Anfang 85 und im Sommer 85 ging es im Herbst dann

0: war natürlich die Originalmusik aus Ein Colt für alle Fälle mit Lee Majors als Colt Sievers. Und den Song hat er auch noch gesungen, dieser Lee Majors. Riesenhit überall. Bei uns in dieser Woche 1985. Platz 11, der Unknown Stuntman. Das sind Erinnerungen, oder? Aber wartet mal ab, da kommt noch was.
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0: Mal sehen, ob ihr euch an diesen auch noch erinnert. Das sind Ulrich Herter und Thomas Dörr aus Reutlingen. Sie waren damals das Pop-Duo Two of Us. Und 1985 hatten sie ihren großen Sommerhit. In dieser Woche damals Platz 10. Two of Us und Blue Night.

0: 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Weiter mit den Originalcharts aus 85. Ni Hao kommt mit nach Shanghai.
1: Platz 9.

Sparrow bei Hamburg 2. Kein Witz, dieser italienische DJ, der heißt eigentlich Bontempi. Francesco Bontempi nämlich. So ein schöner Name, aber er nannte sich in den Charts trotzdem Lee Merrow. Und er hatte 2 beachtliche Italo-Disco-Hits als Lee Merrow. Das war der erste in dieser Woche 85. Platz 9. Shanghai. Und Italo-Disco? Das war wirklich angesagt damals. Hier schon wieder einer. Der einzige Hit für Aldo Martinelli aus Mailand. Er ist hier im Duett mit der Sängerin Zanini. Damals in dieser Woche 85. Platz 8. Das ist Cenerentola. Genau, Cinderella. Hamburg 2.

David Bowie und Mick Jagger zusammen hier bei Hamburg 2. 1985 sind sie zusammengekommen für das enorme Benefizkonzert Live Aid. Das sollte die Hungersnot in Äthiopien lindern. Ein Riesenereignis damals und dieser Song war eines der Highlights. In unseren Charts in dieser Woche 85. Platz 7. Bowie und Jagger und Dancing in the Street. Die Charts der 80er. Der Wahnsinn, oder? Und es wird sogar noch besser. Jetzt die

0: 1985.
1: Platz 5. Cherish.
0: Über 700.000 Mal hat sich diese kleine Single damals verkauft.
1: Wahnsinn.
0: Und auch die nächste kletterte damals unaufhörlich nach oben. Aufgestiegen von Platz 13 hoch auf
1: Platz 4.
0: Kate Bush natürlich und Running Up That Hill. Großartig.
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0: Madonna bei Hamburg 2. 1985 war das, da hatte sie 6 große Hitsingles bei uns. Das war ihr Superhit 85 in genau dieser Woche damals.
1: Platz 3.
0: Into the Groove, natürlich.
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0: Gleich wisst ihr, welcher Hit zur selben Zeit damals auf Platz 1 bei uns war. Aber schöner Reihe nach. Hier fehlt ja noch
1: Platz 2.

0: diesen Song aus dem wundersamen Mel Gibson-Film Mad Max, jenseits der Donnerkuppel. In dieser Woche 1985,
1: Platz 2,
0: Tina Turner und We Don't Need Another Hero. Jetzt wollt ihr natürlich auch wissen, wer damals auf Platz 1 bei uns war. Und das sage ich euch auch, aber erst gleich.
2: Gleich. Platz 1.
0: Jetzt eine kleine Pause mit den deutschen Charts. Das hier war zur selben Zeit in den anderen großen Hitparaden los.
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0: Yeah! Zu dem Song hier gab's das erste computergenerierte Musikvideo überhaupt. Inklusive verstecktem Auftritt von Sting am Ende. Da singt er noch im Falsett dieses I want my MTV. Sting, bitte übernehmen.

0: September 85, Platz 1 in den Staaten. Die Dire Straits und Money for Nothing. Und so sah es in derselben Woche damals auf der Insel aus.
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0: Englischer geht's kaum. David Bowie und Mick Jagger. Platz 1 der britischen Charts damals. Dancing in the Street, genau, aber den hatten wir ja eben schon in unseren Charts auf Platz 7. Also hören wir doch einfach mal den Platz 2 der UK-Charts damals.
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0: Hey Bonnie!
2: Fantastic, isn't it?
0: Ein Jahr, nachdem der Song bei uns in den Charts war, ein Jahr danach schaffte sie es endlich auch in Großbritannien. In dieser Woche 85, Platz 2 für Bonnie Tyler, Holding Out for

0: September 85, Platz 2 der UK Top 40 für Holding Out for a Hero. Jetzt ist es gleich soweit. Jetzt erfahrt ihr endlich auch, wer damals in dieser Woche 85 hier bei uns in Deutschland auf Platz 1 war.
1: Und jetzt Platz 1.
0: Es ist soweit. Wir sind ganz oben angelangt. Mehr geht heute wirklich nicht. Hier ist der Top-Titel in der Woche ab dem 23. September 1985. Eine goldene Schallplatte. Für eine der erfolgreichsten Künstlerinnen Deutschlands, die damals 23-jährige Sandra Lauer aus Saarbrücken. Genau, unsere Sandra. Es ist unfassbar. Sie hat in weniger als 8 Jahren über 30 Millionen Platten verkauft. Eine sagenhafte Karriere. Mit diesem Song ging ihr Chartruhm damals los. In genau dieser Woche 1985. Schon seit 4 Wochen an der Spitze der deutschen Charts.
1: Platz 1.
0: Sandra und I'll never be Maria Magdalena. Ich auch nicht. Ich bin und bleibe Olli Weiberg. Tschüss, bis nächste Woche. Yeah.

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1: Ja, aber dann wird sich die Geschichte ändern.
2: Heute hätte ich ja wirklich unheimlich gerne live aus dieser kleinen Stadt Hill Valley gesendet. 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Keine Sorge, ihr bekommt jetzt natürlich trotzdem wieder eine große Portion original

0: jetzt die kompletten Top 25. Aus genau dieser Septemberwoche damals, als wäre es gestern gewesen. Das war echt ein Riesenerfolg im Sommer und Herbst 85. Der Amerikaner John Anthony und der Deutsche Ralph Thomas mit ihrem Mixprojekt Round One. Sie nahmen sich einfach zwei Hits aus dem Rocky-Soundtrack, mischten sie zusammen und blieben damit 21 Wochen lang in unseren Charts. In dieser Woche 1985 noch
1: Platz 25.
0: Hier ist das Theme.

0: Factory bei Hamburg 2. So nannte sich dieses Euro-Disco-Projekt damals. Das Original des Songs von Duran Duran natürlich. Das war im Sommer 85 einer der Hits bei uns. Keine Ahnung, wieso es nur wenige Monate später auch noch diese Version brauchte. Immerhin, in dieser Woche 85.
1: Platz 24.
0: DJ's Factory mit ihrer Variante des Bond-Songs A View to a Kill. Heute die Originalcharts für euch aus dieser Woche im September 85. Die kompletten Top 25. Jetzt ein fabelhaftes One-Hit-Wonder aus Birmingham. Bin gespannt, ob ihr euch daran auch noch erinnert. In England hatte die britische Soul-Sängerin jede Menge Hits, bei uns nur diesen einen einzigen. Schade eigentlich, in dieser Woche 85.
1: Platz 23.
0: Jackie Graham ist das. Und ihr Hit damals hieß

0: 44 Hamburg 2. Was für eine tolle Coverversion des Hits von Sonny und Cher in dieser Woche 1985.
1: Platz 22.
0: Die großartigen UB40 zusammen mit der wunderbaren Chrissy Hynde von den Pretenders. Das war ihre 85er-Version von I Got You, Babe. Ein wunderschönes Liebeslied mit der Story von einem Pärchen, über das alle lästern, sie seien viel zu jung. Ich lieb ja gute Songtexte und in der ersten Strophe singen sie: Sie sagen, wir sind jung und haben keine Ahnung. Wir sollen erstmal erwachsen werden. Aber ich weiß nicht, ob das so stimmt, denn du hast ja mich und ich, Babe, ich hab dich. Das ist doch schön, oder? Vergleich das mal mit diesem Songtext. Da heißt es, sie reiben sich die Nasen an den Frauen, die sich das gefallen lassen. Das war auch mal ein Chart-Hit in dieser Woche im September 85.
1: Platz 21.
0: Rüdiger Schulz aus Köln alias Purple Schulz und der Song

0: September 85 bei uns.
1: Platz 21.
0: Verliebte Jungs. Jetzt die Hamburger Band, bei der Uli Salm dabei war. Kurz überlegen, Uli Salm, das ist der, vielleicht kennt ihr ihn, der von der Promi-Kneipe Zwick im Mittelweg. Ob er diesen Song da auch spielen durfte, das ist nicht überliefert. Mein Tutut. Die Band Leinemann aus Hamburg. Riesenhit damals. In dieser Woche 85.
1: Platz 20.
0: Mein Tutut. Das war die deutsche Version des Hits von Denise LaSalle. Die gibt später natürlich auch noch hier in den Charts von damals. Aber schön eins nach dem anderen. Jetzt erstmal
1: Platz 19.
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0: Hamburg 2. Geiler Song, oder? Der Hit aus dem amerikanischen Teenie-Film St. Elmo's Fire. Da haben unter anderem Rob Lowe, Demi Moore und Emilio Estevez mitgespielt. Großartig, kann man ruhig nochmal reingucken heutzutage. Das war der großartige Soundtrack dazu in dieser Woche 1985.
1: Platz 19.
0: John Parr und St. Elmo's Fire.

0: Dieser Elmo ist übrigens nicht der aus der Sesamstraße, nein. Sankt Elmo ist der Schutzpatron der Seeleute überall auf der Welt. Auch hier bei uns. Wie das wieder passt. In dieser Woche 85,
1: Platz 18.
0: Klaus und Klaus. Mit ihrer Hymne auf.

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1: Auch heute wieder die kompletten Top 25 von damals. Jetzt ein Haufen toller Musiker, die irgendwann als Vierer-Kombo Blind Date einen großen Hit landen. Einen großen Hit. In dieser Woche damals
2: Platz 17.
1: Blind Date und Your Heart Keeps.

0: La Salva Hamburg 2. Die deutsche Version hiervon musstet ihr vorhin ja auch schon hören. Das war das Original. In dieser Woche 85.
1: Platz 16.
0: Denise LaSalle aus Mississippi. My Tutut.
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0: Die hier haben sich an einer Liane in die Charts geschwungen. Die irisch-italienische Combo Baltimora. Das war ihr Italo-Disco. Superhit damals. September 85.
1: Platz 15.
0: Tarzan Boy.

0: Was für ein Kulthit in dieser Woche 1985.
1: Platz 14.
0: Rock Me Amadeus. Es gab übrigens zur selben Zeit damals im Kino einen ziemlich spektakulären Film über diesen Amadeus. Feinste Kulturgeschichte und trotzdem wahnsinnig unterhaltsam.
2: Wie gut ist er eigentlich, dieser Mozart?
3: Er ist sehr bemerkenswert.
4: Er ist ein gewissenloser, verdorbener und eitler Bursche.
5: Ich bin ein vulgärer Mensch. Majestät, meine Musik ist es nicht.
0: 8 Oscars gab es 85 für Miloš Formans Amadeus.
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0: Dies war der mit Abstand größte Single-Hit der Band Black Fest.
7: Francage, oh Francage, oh Francage, Francage.
0: Im September 85 bei uns.
1: Platz 13.
0: Der Song heißt
8: Francage, Francage,
0: Francage, Francage. Wow, gleich kommt die Cherry Cherry Lady und der Unknown Stuntman und David Bowie und Mick Jagger. Aber erstmal zurück in den Uferpalast.
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0: In dem Jahr, das hier heute nochmal ausführlich durch eure Ohren Revue passiert, 1985, waren die erfolgreichsten Filme überhaupt Doris Dörries Männer, Otto der Film und über 5 Millionen sahen damals den hier.
9: Dein McFly hat es bisher in der Geschichte von Hill Valley zu etwas gebracht.
10: Ja, aber dann wird sich die Geschichte ändern.
0: Zwei Außenseiter aus der Kleinstadt Hill Valley starten ein bahnbrechendes Ding. Eine wahrhaftige Zeitreise. Marty McFly und Dr. Emmett Brown wollen mitten aus 1985 in die Vergangenheit reisen. In diesem wunderhübschen silbernen DeLorean, ausgestattet mit einem Fluxkompensator. Aber es geht natürlich einiges schief. Doc Brown wird erschossen und Marty muss flüchten in dem DeLorean und er landet in 1955.
11: Wo gibt eine fliegende Untertasse aus dem Weltall?
12: In der Hände, euer Leben!
13: Und von dort kommt er nicht mehr weg.
14: Das muss ein Traum sein.
13: Als erstes trifft er seinen zukünftigen Vater.
14: Mein Alter ist ein Spanner.
13: Und dann macht er auch noch einen starken Eindruck auf seine Mutter.
15: Er ist der absolute Traum. Er könnte in meinem Zimmer schlafen.
13: Steven Spielberg zeigt Michael J. Fox.
14: Oh, das ist stark.
13: Christopher Lloyd.
16: Da ist schon wieder dieses Wort. Stark. Warum ist in der Zukunft alles stark? Hängt das irgendwie mit Veränderungen in der Erde zusammen?
13: Zurück in die Zukunft.
0: Neu im Kino in dieser Woche 1985. Legendär, oder?
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0: Zurück in die Musikcharts aus genau derselben Zeit. Damals in dieser Woche 85 auf
1: Platz 12.
0: Hier sind Dieter und Thomas nach ihren ersten beiden Wahnsinns-Nummer 1-Hits. Anfang 85 und im Sommer 85 ging es im Herbst dann

0: Das war natürlich die Originalmusik aus Ein Colt für alle Fälle mit Lee Majors als Colt Sievers. Und den Song hat er auch noch gesungen, dieser Lee Majors. Riesenhit überall. Bei uns in dieser Woche 1985. Platz 11, der Unknown Stuntman. Das sind Erinnerungen, oder? Aber wartet mal ab, da kommt noch was.
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0: Mal sehen, ob ihr euch an diesen auch noch erinnert. Das sind Ulrich Herter und Thomas Dörr aus Reutlingen. Sie waren damals das Pop-Duo Two of Us. Und 1985 hatten sie ihren großen Sommerhit. In dieser Woche damals Platz 10. Two of Us und Blue Night.

0: Woche im September 85, gleich unter anderem mit den Eurythmics und Kate Bush ist dabei. 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Weiter mit den Originalcharts aus 85. Ni Hao kommt mit nach Shanghai.
1: Platz 9.

0: Witz. Dieser italienische DJ, der heißt eigentlich Bontempi. Francesco Bontempi nämlich. So ein schöner Name, aber er nannte sich in den Charts trotzdem Lee Merrow. Und er hatte 2 beachtliche Italo-Disco-Hits als Lee Merrow. Das war der erste in dieser Woche 85.
1: Platz 9.
0: Shanghai. Und Italo-Disco? Das war wirklich angesagt damals. Hier schon wieder einer. Der einzige Hit für Aldo Martinelli aus Mailand. Er ist hier im Duett mit der Sängerin Zanini. Damals in dieser Woche 85.
1: Platz 8.
0: Das ist Cenerentola. Genau, Cinderella. Hamburg 2.

David Bowie und Mick Jagger zusammen hier bei Hamburg 2. 1985 sind sie zusammengekommen für das enorme Benefizkonzert Live Aid. Das sollte die Hungersnot in Äthiopien lindern. Ein Riesenereignis damals und dieser Song war eines der Highlights. In unseren Charts in dieser Woche 85. Platz 7. Bowie und Jagger und Dancing in the Street. Die Charts der 80er. Der Wahnsinn, oder? Und es wird sogar noch besser. Jetzt die Eurythmics hier bei Hamburg 2. In dieser Woche 85. Platz 7. There must be an angel playing with my heart.

0: and the Gang war das in dieser Woche 1985.
1: Platz 5.
0: Cherish. Über 700.000 Mal hat sich diese kleine Single damals verkauft. Wahnsinn! Und auch die nächste kletterte damals unaufhörlich nach oben. Aufgestiegen von Platz 13 hoch auf Platz 4. Kate Bush natürlich und Running Up That Hill. Großartig.
1: Ollies.

0: Madonna bei Hamburg 2. 1985 war das, da hatte sie 6 große Hitsingles bei uns. Das war ihr Superhit 85 in genau dieser Woche damals.
1: Platz 3.
0: Into the Groove, natürlich.
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0: Gleich wisst ihr, welcher Hit zur selben Zeit damals auf Platz 1 bei uns war. Aber schöner Reihe nach. Hier fehlt ja noch
1: Platz 2.

0: Riesensong aus dem wundersamen Mel Gibson-Film Mad Max, jenseits der Donnerkuppel. In dieser Woche 1985,
1: Platz 2,
0: Tina Turner und We Don't Need Another Hero. Jetzt wollt ihr natürlich auch wissen, wer damals auf Platz 1 bei uns war. Und das sage ich euch auch, aber erst gleich.
2: Gleich. Platz 1.
0: Jetzt eine kleine Pause mit den deutschen Charts. Das hier war zur selben Zeit in den anderen großen Hitparaden los.
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0: Yeah! Zu dem Song hier gab's das erste computergenerierte Musikvideo überhaupt. Inklusive verstecktem Auftritt von Sting am Ende. Da singt er doch im Falsett dieses I want my MTV. Sting, bitte übernehmen.

0: September 85, Platz 1 in den Staaten. Die Dire Straits und Money for Nothing. Und so sah es in derselben Woche damals auf der Insel aus.
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0: Englischer geht's kaum. David Bowie und Mick Jagger. Platz 1 der britischen Charts damals. Dancing in the Street, genau, aber den hatten wir ja eben schon in unseren Charts auf Platz 7. Also hören wir doch einfach mal den Platz 2 der UK-Charts damals.
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0: Hey Bonnie!
2: Fantastic, isn't it?
0: Ein Jahr nachdem der Song bei uns in den Charts war, ein Jahr danach schaffte sie es endlich auch in Großbritannien. In dieser Woche 85, Platz 2 für Bonnie Tyler, Holding Out for

0: In dieser Woche im September 85 Platz 2 der UK Top 40 für Holding Out for a Hero. Jetzt ist es gleich soweit. Jetzt erfahrt ihr endlich auch, wer damals in dieser Woche 85 hier bei uns in Deutschland auf Platz 1 war.
1: Und jetzt Platz 1.
0: Es ist soweit. Wir sind ganz oben angelangt. Mehr geht heute wirklich nicht. Hier ist der Top-Titel in der Woche ab dem 23. September 1985. Eine goldene Schallplatte. Für eine der erfolgreichsten Künstlerinnen Deutschlands, die damals 23-jährige Sandra Lauer aus Saarbrücken. Genau, unsere Sandra. Es ist unfassbar. Sie hat in weniger als 8 Jahren über 30 Millionen Platten verkauft. Eine sagenhafte Karriere. Mit diesem Song ging ihr Chartruhm damals los. In genau dieser Woche 1985. Schon seit 4 Wochen an der Spitze der deutschen Charts.
1: Platz 1.
0: Sandra und I'll never be Maria Magdalena. Ich auch nicht. Ich bin und bleibe Olli Weiberg. Tschüss, bis nächste Woche.

0: Martin McFly hat es bisher in der Geschichte von Hill Valley zu etwas gebracht.
1: Ja, aber dann wird sich die Geschichte ändern.
2: Heute hätte ich ja wirklich unheimlich gerne live aus dieser kleinen Stadt Hill Valley gesendet. 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Keine Sorge, ihr bekommt jetzt natürlich trotzdem wieder eine große Portion Original.

0: jetzt die kompletten Top 25. Aus genau dieser Septemberwoche damals, also erst gestern gewesen. Das war echt ein Riesenerfolg im Sommer und Herbst 85. Der Amerikaner John Anthony und der Deutsche Ralf Thomas mit ihrem Mixprojekt Round One. Sie nahmen sich einfach zwei Hits aus dem Rocky-Soundtrack, mischten sie zusammen und blieben damit 21 Wochen lang in unseren Charts. In dieser Woche 1985 noch
1: Platz 25.
0: Hier ist das Theme from Rocky.

0: Factory bei Hamburg 2. So nannte sich dieses Euro-Disco-Projekt damals. Das Original des Songs von Duran Duran natürlich. Das war im Sommer 85 einer der Hits bei uns. Keine Ahnung, wieso es nur wenige Monate später auch noch diese Version brauchte. Immerhin, in dieser Woche 85,
1: Platz 24,
0: DJs Factory mit ihrer Variante des Bond-Songs A View to a Kill. Heute die Originalcharts für euch aus dieser Woche im September 85. Die kompletten Top 25. Jetzt ein fabelhaftes One-Hit-Wonder aus Birmingham. Bin gespannt, ob ihr euch daran auch noch erinnert. In England hatte die britische Soul-Sängerin jede Menge Hits. Bei uns nur diesen einen einzigen. Schade eigentlich. In dieser Woche 85.
1: Platz 23.
0: Jackie Graham ist das. Und ihr Hit damals hieß Round

0: 44 bei Hamburg 2. Was für eine tolle Coverversion des Hits von Sonny und Cher in dieser Woche 1985.
1: Platz 22.
0: Die großartigen UB40 zusammen mit der wunderbaren Chrissy Hynde von den Pretenders. Das war ihre 85er-Version von I Got You, Babe. Ein wunderschönes Liebeslied mit der Story von einem Pärchen, über das alle lästern, sie seien viel zu jung. Ich lieb ja gute Songtexte und in der ersten Strophe singen sie: Sie sagen, wir sind jung und haben keine Ahnung. Wir sollen erstmal erwachsen werden. Aber ich weiß nicht, ob das so stimmt, denn du hast ja mich und ich, Babe, ich hab dich. Das ist doch schön, oder? Vergleich das mal mit diesem Songtext. Da heißt es, sie reiben sich die Nasen an den Frauen, die sich das gefallen lassen. Das war auch mal ein Chart-Hit in dieser Woche im September 85.
1: Platz 21.
0: Rüdiger Schulz aus Köln alias Purple Schulz und der Song

0: David Schulz aus Köln, hier bei Hamburg 2. Im September 85 bei uns.
1: Platz 21.
0: Verliebte Jungs. Jetzt die Hamburger Band, bei der Uli Salm dabei war. Kurz überlegen, Uli Salm. Das ist der, vielleicht kennt ihr ihn, der von der Promi-Kneipe Zwick im Mittelweg. Ob er diesen Song da auch spielen durfte, das ist nicht überliefert. Mein Tutut. Die Band Leinemann aus Hamburg. Riesenhit damals. In dieser Woche 85.
1: Platz 20.
0: Mein Tutut. Das war die deutsche Version des Hits von Denise LaSalle. Die gibt's später natürlich auch noch hier in den Charts von damals. Aber schön eins nach dem anderen. Jetzt erstmal
1: Platz 19.
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0: Hamburg 2. Geiler Song, oder? Der Hit aus dem amerikanischen Teenie-Film St. Elmo's Fire. Da haben unter anderem Rob Lowe, Demi Moore und Emilio Estevez mitgespielt. Großartig, kann man ruhig nochmal reingucken heutzutage. Das war der großartige Soundtrack dazu in dieser Woche 1985.
1: Platz 19.
0: John Parr und St. Elmo's Fire. Dieser Elmo ist übrigens nicht der aus der Sesamstraße, sondern Sankt Elmo ist der Schutzpatron der Seeleute überall auf der Welt. Auch hier bei uns. Wie das wieder passt. In dieser Woche 85.
1: Platz 18.
0: Klaus und Klaus. Mit ihrer Hymne aufs Heil.

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1: Auch heute wieder die kompletten Top 25 von damals. Jetzt ein Haufen toller Musiker, die irgendwann als Vierer-Kombo Blind Date einen großen Hit landen. Einen großen Hit. In dieser Woche damals
2: Platz 17.
1: Blind Date und Your Heart.

0: Denise La Salva, Hamburg 2. Die deutsche Version hiervon musstet ihr vorhin ja auch schon hören. Das war das Original in dieser Woche 85.
1: Platz 16.
0: Denise LaSalle aus Mississippi. My Tutut.
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0: Die hier haben sich an einer Liane in die Charts geschwungen. Die irisch-italienische Combo Baltimora. Das war ihr Italo-Disco. Superhit damals. September 85.
1: Platz 15.
0: Tarzan Boy.

0: Was für ein Kulthit in dieser Woche 1985.
1: Platz 14.
0: Rock Me Amadeus. Es gab übrigens zur selben Zeit damals im Kino einen ziemlich spektakulären Film über diesen Amadeus. Feinste Kulturgeschichte und trotzdem wahnsinnig unterhaltsam.
2: Wie gut ist er eigentlich, dieser Mozart?
3: Er ist sehr bemerkenswert.
4: Er ist ein gewissenloser, verdorbener und eitler Bursche.
5: Ich bin ein vulgärer Mensch. Majestät, meine Musik ist es nicht.
0: 8 Oscars gab's 85 für Milos Formans Amadeus.
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0: Dies war der mit Abstand größte Single-Hit der Band Black Fuzz.
7: Francage, oh Francage, oh Francage, Francage.
0: Im September 85 bei uns.
1: Platz 13.
0: Der Song heißt
8: Francage, Francage,
0: Francage, Francage. Wow, gleich kommt die Cherry Cherry Lady und der Unknown Stuntman und David Bowie und Mick Jagger. Aber erstmal zurück in den Uferpalast.
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0: In dem Jahr, das hier heute nochmal ausführlich durch eure Ohren Revue passiert, 1985, waren die erfolgreichsten Filme überhaupt Doris Dörries Männer, Otto der Film und über 5 Millionen sahen damals den hier.
9: Dein McFly hat es bisher in der Geschichte von Hill Valley zu etwas gebracht.
10: Ja, aber dann wird sich die Geschichte ändern.
0: Zwei Außenseiter aus der Kleinstadt Hill Valley starten ein bahnbrechendes Ding. Eine wahrhaftige Zeitreise. Marty McFly und Dr. Emmett Brown wollen mitten aus 1985 in die Vergangenheit reisen. In diesem wunderhübschen silbernen DeLorean, ausgestattet mit einem Fluxkompensator. Aber es geht natürlich einiges schief. Doc Brown wird erschossen und Marty muss flüchten in dem DeLorean. Und er landet in 1955.
11: Wo ist deine fliegende Untertasse aus dem Weltall?
12: Und von dort kommt er nicht mehr weg.
13: Das muss ein Traum sein.
14: Als erstes trifft er seinen zukünftigen Vater.
13: Mein Alter ist ein Spanner.
14: Und dann macht er auch noch einen starken Eindruck auf seine Mutter.
15: Er ist der absolute Traum.
16: Er könnte in meinem Zimmer schlafen.
17: Steven Spielberg zeigt Michael J. Fox.
18: Oh, das ist stark.
17: Christopher Lloyd.
19: Da ist schon wieder dieses Wort. Stark. Warum ist in der Zukunft alles stark? Hängt das irgendwie mit Veränderungen in der Erde zusammen?
17: Zurück in die Zukunft.
0: Neu im Kino in dieser Woche 1985. Legendär, oder?
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0: Zurück in die Musikcharts aus genau derselben Zeit. Damals in dieser Woche 85 auf
1: Platz 12.
0: Hier sind Dieter und Thomas nach ihren ersten beiden Wahnsinns-Nummer 1-Hits. Anfang 85 und im Sommer 85 ging es im Herbst dann

0: 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Das war natürlich die Originalmusik aus Ein Colt für alle Fälle mit Lee Majors als Colt Sievers. Und den Song hat er auch noch gesungen, dieser Lee Majors. Riesenhit überall. Bei uns in dieser Woche 1985. Platz 11, der Unknown Stuntman. Das sind Erinnerungen, oder? Aber wartet mal ab, da kommt noch was.
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0: Mal sehen, ob ihr euch an diesen auch noch erinnert. Das sind Ulrich Herter und Thomas Dörr aus Reutlingen. Sie waren damals das Pop-Duo Two of Us. Und 1985 hatten sie ihren großen Sommerhit. In dieser Woche damals Platz 10. Two of Us und Blue.

0: 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Weiter mit den Originalcharts aus 85. Ni Hao kommt mit nach Shanghai.
1: Platz 9.

0: Kein Witz, dieser italienische DJ, der heißt eigentlich Bontempi. Francesco Bontempi nämlich. So ein schöner Name, aber er nannte sich in den Charts trotzdem Lee Merrow. Und er hatte 2 beachtliche Italo-Disco-Hits als Lee Merrow. Das war der erste in dieser Woche 85.
1: Platz 9.
0: Shanghai. Und Italo-Disco? Das war wirklich angesagt damals. Hier schon wieder einer. Der einzige Hit für Aldo Martinelli aus Mailand. Er ist hier im Duett mit der Sängerin Zanini. Damals in dieser Woche 85.
1: Platz 8.
0: Das ist Cenerentola. Genau, Cinderella. Hamburg 2.

David Bowie und Mick Jagger zusammen hier bei Hamburg 2. 1985 sind sie zusammengekommen für das enorme Benefizkonzert Live Aid. Das sollte die Hungersnot in Äthiopien lindern. Ein Riesenereignis damals und dieser Song war eines der Highlights. In unseren Charts in dieser Woche 85. Platz 7. Bowie und Jagger und Dancing in the Street. Die Charts der 80er. Der Wahnsinn, oder? Und es wird sogar noch besser. Jetzt die Eurythmics hier bei Hamburg 2. In dieser Woche 85. Platz 6. There must be an angel playing with my heart.

0: 1985.
1: Platz 5. Cherish.
2: Über 700.000 Mal hat sich diese kleine Single damals verkauft. Wahnsinn. Und auch die nächste kletterte damals unaufhörlich nach oben. Aufgestiegen von Platz 13 hoch auf
1: Platz 4.
2: Kate Bush natürlich und Running Up That Hill. Großartig.
1: Ollies.

0: Madonna bei Hamburg 2. 1985 war das, da hatte sie 6 große Hitsingles bei uns. Das war ihr Superhit 85 in genau dieser Woche damals.
1: Platz 3.
0: Into the Groove, natürlich.
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0: Gleich wisst ihr, welcher Hit zur selben Zeit damals auf Platz 1 bei uns war. Aber schöner Reihe nach. Hier fehlt ja noch
1: Platz 2.

0: war der Riesensong aus dem wundersamen Mel Gibson-Film Mad Max, jenseits der Donnerkuppel. In dieser Woche 1985,
1: Platz 2,
0: Tina Turner und We Don't Need Another Hero. Jetzt wollt ihr natürlich auch wissen, wer damals auf Platz 1 bei uns war. Und das sage ich euch auch, aber erst gleich.
2: Gleich. Platz 1.
0: Jetzt eine kleine Pause mit den deutschen Charts. Das hier war zur selben Zeit in den anderen großen Hitparaden los.
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0: Yeah! Zu dem Song hier gab's das erste computergenerierte Musikvideo überhaupt. Inklusive verstecktem Auftritt von Sting am Ende. Da singt er doch im Falsett dieses I want my MTV. Na, Sting, bitte übernehmen. Platz 1 der American Top 40 in dieser Woche 85, die Dire Straits und Money von

0: Dezember 85, Platz 1 in den Staaten. Die Dire Straits und Money for Nothing. Und so sah es in derselben Woche damals auf der Insel aus.
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0: Englischer geht's kaum. David Bowie und Mick Jagger. Platz 1 der britischen Charts damals. Dancing in the Street, genau, aber den hatten wir ja eben schon in unseren Charts auf Platz 7. Also hören wir doch einfach mal den Platz 2 der UK-Charts damals.
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0: Hey Bonnie!
2: Fantastic, isn't it?
0: Ein Jahr nachdem der Song bei uns in den Charts war, ein Jahr danach schaffte sie es endlich auch in Großbritannien. In dieser Woche 85, Platz 2 für Bonnie Tyler, Holding Out for...

0: dieser Woche im September 85, Platz 2 der UK Top 40 für Holding Out for a Hero. Jetzt ist es gleich soweit. Jetzt erfahrt ihr endlich auch, wer damals in dieser Woche 85 hier bei uns in Deutschland auf Platz 1 war.
1: Und jetzt Platz 1.
0: Es ist soweit. Wir sind ganz oben angelangt. Mehr geht heute wirklich nicht. Hier ist der Top-Titel in der Woche ab dem 23. September 1985. Eine goldene Schallplatte. Für eine der erfolgreichsten Künstlerinnen Deutschlands, die damals 23-jährige Sandra Lauer aus Saarbrücken. Genau, unsere Sandra. Es ist unfassbar. Sie hat in weniger als 8 Jahren über 30 Millionen Platten verkauft. Eine sagenhafte Karriere. Mit diesem Song ging ihr Chartruhm damals los. In genau dieser Woche 1985. Schon seit 4 Wochen an der Spitze der deutschen Charts. Platz 1. Sandra und I'll never be Maria Magdalena. Ich auch nicht. Ich bin und bleibe Olli Weiberg. Tschüss, bis nächste Woche.

0: kein McFly hat es bisher in der Geschichte von Hillbilly zu etwas gebracht.
1: Ja, aber dann wird sich die Geschichte ändern.
2: Heute hätte ich ja wirklich unheimlich gerne live aus dieser kleinen Stadt Hill Valley gesendet. 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Keine Sorge, ihr bekommt jetzt natürlich trotzdem wieder eine große Portion Original.

0: kompletten Top 25. Aus genau dieser Septemberwoche damals, also erst gestern gewesen. Das war echt ein Riesenerfolg im Sommer und Herbst 85. Der Amerikaner John Anthony und der Deutsche Ralph Thomas mit ihrem Mixprojekt Round One. Sie nahmen sich einfach zwei Hits aus dem Rocky-Soundtrack, mischten sie zusammen und blieben damit 21 Wochen lang in unseren Charts. In dieser Woche 1985 noch
1: Platz 25.
0: Hier ist das Theme

0: Space Factory bei Hamburg 2. So nannte sich dieses Euro-Disco-Projekt damals. Das Original des Songs von Duran Duran natürlich. Das war im Sommer 85 einer der Hits bei uns. Keine Ahnung, wieso es nur wenige Monate später auch noch diese Version brauchte. Immerhin, in dieser Woche 85.
1: Platz 24.
0: DJ's Factory mit ihrer Variante des Bond-Songs A View to a Kill. Heute die Originalcharts für euch aus dieser Woche im September 85. Die kompletten Top 25. Jetzt ein fabelhaftes One-Hit-Wonder aus Birmingham. Bin gespannt, ob ihr euch daran auch noch erinnert. In England hatte die britische Soul-Sängerin jede Menge Hits, bei uns nur diesen einen einzigen. Schade eigentlich, in dieser Woche 85.
1: Platz 23.
0: Jackie Graham ist das. Und ihr Hit damals hieß Round

0: 44 Hamburg 2. Was für eine tolle Coverversion des Hits von Sonny und Cher in dieser Woche 1985.
1: Platz 22.
0: Die großartigen UB40 zusammen mit der wunderbaren Chrissy Hynde von den Pretenders. Das war ihre 85er-Version von I Got You, Babe. Ein wunderschönes Liebeslied mit der Story von einem Pärchen, über das alle lästern, sie seien viel zu jung. Ich lieb ja gute Songtexte und in der ersten Strophe singen sie: Sie sagen, wir sind jung und haben keine Ahnung. Wir sollen erstmal erwachsen werden. Aber ich weiß nicht, ob das so stimmt, denn du hast ja mich und ich, Babe, ich hab dich. Das ist doch schön, oder? Vergleich das mal mit diesem Songtext. Da heißt es, sie reiben sich die Nasen an den Frauen, die sich das gefallen lassen. Das war auch mal ein Chart-Hit in dieser Woche im September 85.
1: Platz 21.
0: Rüdiger Schulz aus Köln alias Purple Schulz und der Song hieß

0: Hamburg Schulz aus Köln, hier bei Hamburg 2. Im September 85 bei uns.
1: Platz 21.
0: Verliebte Jungs. Jetzt die Hamburger Band, bei der Uli Salm dabei war. Kurz überlegen, Uli Salm. Das ist der, vielleicht kennt ihr ihn, der von der Promi-Kneipe Zwick im Mittelweg. Ob er diesen Song da auch spielen durfte, das ist nicht überliefert. Mein Tutut. Die Band Leinemann aus Hamburg. Riesenhit damals. In dieser Woche 85.
1: Platz 20.
0: Mein Tutut. Das war die deutsche Version des Hits von Denise LaSalle. Die gibt später natürlich auch noch hier in den Charts von damals. Aber schön eins nach dem anderen. Jetzt erstmal
1: Platz 19.
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0: euch zwei. Geiler Song, oder? Der Hit aus dem amerikanischen Teenie-Film St. Elmo's Fire. Da haben unter anderem Rob Lowe, Demi Moore und Emilio Estevez mitgespielt. Großartig, kann man ruhig nochmal reingucken heutzutage. Das war der großartige Soundtrack dazu in dieser Woche 1985.
1: Platz 19.
0: John Parr und St. Elmo's Fire. Dieser Elmo ist übrigens nicht der aus der Sesamstraße, sondern Sankt Elmo ist der Schutzpatron der Seeleute überall auf der Welt. Auch hier bei uns. Wie das wieder passt. In dieser Woche 85.
1: Platz 18.
0: Klaus und Klaus. Mit ihrer Hymne aufs Heimatland. Ist das schön. Einmal noch alle zusammen. An der Nordsee. Ist das schön.
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0: Auch heute wieder die kompletten Top 25 von damals. Jetzt ein Haufen toller Musiker, die irgendwann als Vierer-Kombo Blind Date einen großen Hit landen. Einen großen Hit. In dieser Woche damals
1: Platz 17.
0: Blind Date und Your Heart.

0: Cindy ist La Salva, Hamburg 2. Die deutsche Version hiervon musstet ihr vorhin ja auch schon hören. Das war das Original. In dieser Woche 85.
1: Platz 16.
0: Denise LaSalle aus Mississippi. My Tutut.
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0: Die hier haben sich an einer Liane in die Charts geschwungen.

0: Was für ein Kulthit in dieser Woche 1985.
1: Platz 14.
0: Rock Me Amadeus. Es gab übrigens zur selben Zeit damals im Kino einen ziemlich spektakulären Film über diesen Amadeus. Feinste Kulturgeschichte und trotzdem wahnsinnig unterhaltsam.
2: Wie gut ist er eigentlich, dieser Mozart?
3: Er ist sehr bemerkenswert.
4: Er ist ein gewissenloser, verdorbener und eitler Bursche.
5: Ich bin ein vulgärer Mensch. Doch Majestät, meine Musik ist es nicht.
0: 8 Oscars gab's 85 für Miloš Formans Amadeus.
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0: Dies war der mit Abstand größte Single-Hit der Band Black Fuzz.
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0: Im September 85 bei uns.
1: Platz 13.
0: Der Song heißt
8: Francage, Francage,
0: Francage, Francage. Wow, gleich kommt die Cherry Cherry Lady und der Unknown Stuntman und David Bowie und Mick Jagger. Aber erstmal zurück in den Uferpalast.
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0: In dem Jahr, das hier heute nochmal ausführlich durch eure Ohren Revue passiert, 1985, waren die erfolgreichsten Filme überhaupt Doris Dörries Männer, Otto der Film und über 5 Millionen sahen damals den hier.
9: Kein McFly hat es bisher in der Geschichte von Hill Valley zu etwas gebracht.
10: Ja, aber dann wird sich die Geschichte ändern.
0: Zwei Außenseiter aus der Kleinstadt Hill Valley starten ein bahnbrechendes Ding. Eine wahrhaftige Zeitreise. Marty McFly und Dr. Emmett Brown wollen mitten aus 1985 in die Vergangenheit reisen. In diesem wunderhübschen silbernen DeLorean, ausgestattet mit einem Fluxkompensator. Aber es geht natürlich einiges schief. Doc Brown wird erschossen und Marty muss flüchten in dem DeLorean. Und er landet in 1955.
11: Und von dort kommt er nicht mehr weg.
12: Das muss ein Traum sein.
11: Als erstes trifft er seinen zukünftigen Vater.
12: Mein Alter ist ein Spanner.
11: Und dann macht er auch noch einen starken Eindruck auf seine Mutter.
13: Er ist der absolute Traum. Er könnte in meinem Zimmer schlafen.
11: Steven Spielberg zeigt Michael J. Fox.
14: Oh, das ist stark.
11: Christopher Lloyd.
15: Da ist schon wieder dieses Wort. Stark. Warum ist in der Zukunft alles stark? Hängt das irgendwie mit Veränderungen in der Erde zusammen?
11: Zurück in die Zukunft.
0: Neu im Kino in dieser Woche 1985. Legendär, oder?
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0: Zurück in die Musikcharts aus genau derselben Zeit. Damals in dieser Woche 85 auf
1: Platz 12.
0: Hier sind Dieter und Thomas nach ihren ersten beiden Wahnsinns-Nummer 1-Hits. Anfang 85 und im Sommer 85 ging es im Herbst dann

0: euch sein. Das war natürlich die Originalmusik aus Ein Colt für alle Fälle mit Lee Majors als Colt Sievers. Und den Song hat er auch noch gesungen, dieser Lee Majors. Riesenhit überall. Bei uns in dieser Woche 1985. Platz 11, der Unknown Stuntman. Das sind Erinnerungen, oder? Aber wartet mal ab, da kommt noch was.
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0: Mal sehen, ob ihr euch an diesen auch noch erinnert. Das sind Ulrich Herter und Thomas Dörr aus Reutlingen. Sie waren damals das Pop-Duo Two of Us. Und 1985 hatten sie ihren großen Sommerhit. In dieser Woche damals Platz 10. Two of Us und Blue.

0: 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Weiter mit den Originalcharts aus 85. Ni Hao kommt mit nach Shanghai.
1: Platz 9.

0: Jetzt dieser italienische DJ, der heißt eigentlich Bontempi. Francesco Bontempi nämlich. So ein schöner Name, aber er nannte sich in den Charts trotzdem Lee Merrow. Und er hatte 2 beachtliche Italo-Disco-Hits als Lee Merrow. Das war der erste in dieser Woche 85.
1: Platz 9.
0: Shanghai. Und Italo-Disco? Das war wirklich angesagt damals. Hier schon wieder einer. Der einzige Hit für Aldo Martinelli aus Mailand. Er ist hier im Duett mit der Sängerin Zanini. Damals in dieser Woche 85.
1: Platz 8.
0: Das ist Cenerentola. Genau, Cinderella. Hamburg 2.

David Bowie und Mick Jagger zusammen hier bei Hamburg 2. 1985 sind sie zusammengekommen für das enorme Benefizkonzert Live Aid. Das sollte die Hungersnot in Äthiopien lindern. Ein Riesenereignis damals und dieser Song war eines der Highlights. In unseren Charts in dieser Woche 85. Platz 7. Bowie und Jagger und Dancing in the Street. Die Charts der 80er. Der Wahnsinn, oder? Und es wird sogar noch besser. Jetzt die Eurythmics hier bei Hamburg 2. In dieser Woche 85. Platz 6. There must be an angel playing with my heart.

0: Song war das in dieser Woche 1985.
1: Platz 5. Cherish.
0: Über 700.000 Mal hat sich diese kleine Single damals verkauft. Wahnsinn. Und auch die nächste kletterte damals unaufhörlich nach oben. Aufgestiegen von Platz 13 hoch auf Platz 4. Kate Bush natürlich und Running Up That Hill. Großartig. Olli.

0: Madonna bei Hamburg 2. 1985 war das, da hatte sie 6 große Hitsingles bei uns. Das war ihr Superhit 85 in genau dieser Woche damals.
1: Platz 3.
0: Into the Groove, natürlich.
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0: Gleich wisst ihr, welcher Hit zur selben Zeit damals auf Platz 1 bei uns war. Aber schön der Reihe nach. Hier fehlt ja noch
1: Platz 2.

0: war der Riesensong aus dem wundersamen Mel Gibson-Film Mad Max, jenseits der Donnerkuppel. In dieser Woche 1985,
1: Platz 2,
0: Tina Turner und We Don't Need Another Hero. Jetzt wollt ihr natürlich auch wissen, wer damals auf Platz 1 bei uns war. Und das sage ich euch auch, aber erst gleich.
2: Gleich. Platz 1.
0: Jetzt eine kleine Pause mit den deutschen Charts. Das hier war zur selben Zeit in den anderen großen Hitparaden los.
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0: Yeah! Zu dem Song hier gab's das erste computergenerierte Musikvideo überhaupt. Inklusive verstecktem Auftritt von Sting am Ende. Da singt er doch im Falsett dieses I want my MTV. Sting, bitte übernehmen. Platz 1 der American Top 40 in dieser Woche 85, die Dire Straits und Money von

0: September 85, Platz 1 in den Staaten. Die Dire Straits und Money for Nothing. Und so sah es in derselben Woche damals auf der Insel aus.
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0: Englischer geht's kaum. David Bowie und Mick Jagger. Platz 1 der britischen Charts damals. Dancing in the Street, genau, aber den hatten wir ja eben schon in unseren Charts auf Platz 7. Also hören wir doch einfach mal den Platz 2 der UK-Charts damals.
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0: Hey Bonnie!
2: Fantastic, isn't it?
0: Ein Jahr nachdem der Song bei uns in den Charts war, ein Jahr danach schaffte sie es endlich auch in Großbritannien. In dieser Woche 85, Platz 2 für Bonnie Tyler, Holding Out

0: In dieser Woche im September 85, Platz 2 der UK Top 40 für Holding Out for a Hero. Jetzt ist es gleich soweit. Jetzt erfahrt ihr endlich auch, wer damals in dieser Woche 85 hier bei uns in Deutschland auf Platz 1 war.
1: Und jetzt Platz 1.
0: Es ist soweit. Wir sind ganz oben angelangt. Mehr geht heute wirklich nicht. Hier ist der Top-Titel in der Woche ab dem 23. September 1985. Eine goldene Schallplatte. Für eine der erfolgreichsten Künstlerinnen Deutschlands, die damals 23-jährige Sandra Lauer aus Saarbrücken. Genau, unsere Sandra. Es ist unfassbar. Sie hat in weniger als 8 Jahren über 30 Millionen Platten verkauft. Eine sagenhafte Karriere. Mit diesem Song ging ihr Chartruhm damals los. In genau dieser Woche 1985. Schon seit 4 Wochen an der Spitze der deutschen Charts.
1: Platz 1.
0: Sandra und I'll never be Maria Magdalena. Ich auch nicht. Ich bin und bleibe Olli Weiberg. Tschüss, bis nächste Woche.

0: Brian McFly hat es bisher in der Geschichte von Hillbilly zu etwas gebracht.
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0: Jetzt die kompletten Top 25. Aus genau dieser Septemberwoche damals, also erst gestern gewesen. Das war echt ein Riesenerfolg im Sommer und Herbst 85. Der Amerikaner John Anthony und der Deutsche Ralf Thomas mit ihrem Mixprojekt Round One. Sie nahmen sich einfach zwei Hits aus dem Rocky-Soundtrack, mischten sie zusammen und blieben damit 21 Wochen lang in unseren Charts. In dieser Woche 1985 noch
1: Platz 25.
0: Hier ist das Theme from

0: Factory bei Hamburg 2. So nannte sich dieses Euro-Disco-Projekt damals. Das Original des Songs von Duran Duran natürlich. Das war im Sommer 85 einer der Hits bei uns. Keine Ahnung, wieso es nur wenige Monate später auch noch diese Version brauchte. Immerhin, in dieser Woche 85.
1: Platz 24.
0: DJ's Factory mit ihrer Variante des Bond-Songs A View to a Kill. Heute die Originalcharts für euch aus dieser Woche im September 85. Die kompletten Top 25. Jetzt ein fabelhaftes One-Hit-Wonder aus Birmingham. Bin gespannt, ob ihr euch daran auch noch erinnert. In England hatte die britische Soul-Sängerin jede Menge Hits, bei uns nur diesen einen einzigen. Schade eigentlich, in dieser Woche 85.
1: Platz 23.
0: Jackie Graham ist das. Und ihr Hit damals hieß

0: Vorliebe Hamburg 2. Was für eine tolle Coverversion des Hits von Sonny und Cher in dieser Woche 1985.
1: Platz 22.
0: Die großartigen UB40 zusammen mit der wunderbaren Chrissy Hynde von den Pretenders. Das war ihre 85er-Version von I Got You, Babe. Ein wunderschönes Liebeslied mit der Story von einem Pärchen, über das alle lästern, sie seien viel zu jung. Ich lieb ja gute Songtexte und in der ersten Strophe singen sie: Sie sagen, wir sind jung und haben keine Ahnung. Wir sollen erstmal erwachsen werden. Aber ich weiß nicht, ob das so stimmt, denn du hast ja mich und ich, Babe, ich hab dich. Das ist doch schön, oder? Vergleich das mal mit diesem Songtext. Da heißt es, sie reiben sich die Nasen an den Frauen, die sich das gefallen lassen. Das war auch mal ein Chart-Hit in dieser Woche im September 85.
1: Platz 21.
0: Rüdiger Schulz aus Köln alias Purple Schulz und der Song

0: Robin Schulz aus Köln, hier bei Hamburg 2. Im September 85 bei uns.
1: Platz 21.
0: Verliebte Jungs. Jetzt die Hamburger Band, bei der Uli Salm dabei war. Kurz überlegen, Uli Salm, das ist der, vielleicht kennt ihr ihn, der von der Promi-Kneipe Zwick im Mittelweg. Ob er diesen Song da auch spielen durfte, das ist nicht überliefert. Mein Tutut. Die Band Leinemann aus Hamburg. Riesenhit damals. In dieser Woche 85.
1: Platz 20.
0: Mein Tutut. Das war die deutsche Version des Hits von Denise LaSalle. Die gibt später natürlich auch noch hier in den Charts von damals. Aber schön eins nach dem anderen. Jetzt erstmal
1: Platz 19.
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0: Hamburg 2. Geiler Song, oder? Der Hit aus dem amerikanischen Teenie-Film St. Elmo's Fire. Da haben unter anderem Rob Lowe, Demi Moore und Emilio Estevez mitgespielt. Großartig, kann man ruhig nochmal reingucken heutzutage. Das war der großartige Soundtrack dazu in dieser Woche 1985.
1: Platz 19.
0: John Parr und St. Elmo's Fire. Dieser Elmo ist übrigens nicht der aus der Sesamstraße, nein, Sankt Elmo ist der Schutzpatron der Seeleute überall auf der Welt. Auch hier bei uns. Wie das wieder passt. In dieser Woche 85.
1: Platz 18.
0: Klaus und Klaus. Mit ihrer Hymne aufs

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1: Auch heute wieder die kompletten Top 25 von damals. Jetzt ein Haufen toller Musiker, die irgendwann als Vierer-Kombo Blind Date einen großen Hit landen. Einen großen Hit. In dieser Woche damals
2: Platz 17.
1: Blind Date und Your Heart.

0: Feliz La Salva Hamburg 2. Die deutsche Version hiervon musstet ihr vorhin ja auch schon hören. Das war das Original. In dieser Woche 85.
1: Platz 16.
0: Denise LaSalle aus Mississippi. My Tutut.
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0: Die hier haben sich an einer Liane in die Charts geschwungen. Die irisch-italienische Combo Baltimora. Das war ihr Italo-Disco. Superhit damals. September 85.
1: Platz 15.
0: Tarzan Boy.

0: Was für ein Kulthit in dieser Woche 1985.
1: Platz 14.
0: Rock Me Amadeus. Es gab übrigens zur selben Zeit damals im Kino einen ziemlich spektakulären Film über diesen Amadeus. Feinste Kulturgeschichte und trotzdem wahnsinnig unterhaltsam.
2: Wie gut ist er eigentlich, dieser Mozart?
3: Er ist sehr bemerkenswert.
4: Er ist ein gewissenloser, verdorbener und eitler Bursche.
5: Ich bin ein vulgärer Mensch. Doch Majestät, meine Musik ist es nicht.
0: 8 Oscars gab's 85 für Miloš Formans Amadeus.
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0: Dies war der mit Abstand größte Single-Hit der Band Black Fuzz.
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0: Wow, gleich kommt die Cherry Cherry Lady und der Unknown Stuntman und David Bowie und Mick Jagger. Aber erstmal zurück in den Uferpalast.
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0: In dem Jahr, das hier heute nochmal ausführlich durch eure Ohren Revue passiert, 1985, waren die erfolgreichsten Filme überhaupt Doris Dörries Männer, Otto der Film und über 5 Millionen sahen damals den hier.
2: Dein McFly hat es bisher in der Geschichte von Hill Valley zu etwas gebracht.
3: Ja, aber dann wird sich die Geschichte ändern.
0: Zwei Außenseiter aus der Kleinstadt Hill Valley starten ein bahnbrechendes Ding. Eine wahrhaftige Zeitreise. Marty McFly und Dr. Emmett Brown wollen mitten aus 1985 in die Vergangenheit reisen. In diesem wunderhübschen silbernen DeLorean, ausgestattet mit einem Fluxkompensator. Aber es geht natürlich einiges schief. Doc Brown wird erschossen und Marty muss flüchten in dem DeLorean. Und er landet in 1955.
4: Und von dort kommt er nicht mehr weg.
3: Das muss ein Traum sein.
4: Als erstes trifft er seinen zukünftigen Vater.
3: Mein Alter ist ein Spanner.
4: Und dann macht er auch noch einen starken Eindruck auf seine Mutter.
5: Er ist der absolute Traum. Er könnte in meinem Zimmer schlafen.
4: Steven Spielberg zeigt Michael J. Fox.
3: Oh, das ist stark.
4: Christopher Lloyd.
6: Da ist schon wieder dieses Wort. Stark. Warum ist in der Zukunft alles stark? Hängt das irgendwie mit Veränderungen in der Erde zusammen?
4: Zurück in die Zukunft.
0: Neu im Kino in dieser Woche 1985. Legendär, oder?
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0: Zurück in die Musikcharts aus genau derselben Zeit. Damals in dieser Woche 85 auf
7: Platz 12.
0: Hier sind Dieter und Thomas nach ihren ersten beiden Wahnsinns-Nummer 1-Hits. Anfang 85 und im Sommer 85 ging es im Herbst dann

0: war natürlich die Originalmusik aus Ein Colt für alle Fälle mit Lee Majors als Colt Sievers. Und den Song hat er auch noch gesungen, dieser Lee Majors. Riesenhit überall. Bei uns in dieser Woche 1985. Platz 11, der Unknown Stuntman. Das sind Erinnerungen, oder? Aber wartet mal ab, da kommt noch was.
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0: Mal sehen, ob ihr euch an diesen auch noch erinnert. Das sind Ulrich Hertha und Thomas Dörr aus Reutlingen. Sie waren damals das Pop-Duo Two of Us. Und 1985 hatten sie ihren großen Sommerhit. In dieser Woche damals Platz 10. Two of Us und Blue.

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Weiter mit den Originalcharts aus 85. Ni Hao kommt mit nach Shanghai. Platz 9.

0: jetzt dieser italienische DJ, der heißt eigentlich Bontempi. Francesco Bontempi nämlich. So ein schöner Name, aber er nannte sich in den Charts trotzdem Lee Merrow. Und er hatte 2 beachtliche Italo-Disco-Hits als Lee Merrow. Das war der erste in dieser Woche 85.
1: Platz 9.
0: Shanghai. Und Italo-Disco? Das war wirklich angesagt damals. Hier schon wieder einer. Der einzige Hit für Aldo Martinelli aus Mailand. Er ist hier im Duett mit der Sängerin Zanini. Damals in dieser Woche 85.
1: Platz 8.
0: Das ist Cenerentola. Genau, Cinderella. Hamburg 2.

David Bowie und Mick Jagger zusammen hier bei Hamburg 2. 1985 sind sie zusammengekommen für das enorme Benefizkonzert Live Aid. Das sollte die Hungersnot in Äthiopien lindern. Ein Riesenereignis damals und dieser Song war eines der Highlights. In unseren Charts in dieser Woche 85. Platz 7. Bowie und Jagger und Dancing in the Street. Die Charts der 80er. Der Wahnsinn, oder? Und es wird sogar noch besser. Jetzt die Eurythmics hier bei Hamburg 2. In dieser Woche 85. Platz 6. There must be an angel playing with my heart.

0: Madonna bei Hamburg 2. 1985 war das, da hatte sie 6 große Hitsingles bei uns. Das war ihr Superhit 85 in genau dieser Woche damals.
1: Platz 3.
0: Into the Groove, natürlich.
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0: Gleich wisst ihr, welcher Hit zur selben Zeit damals auf Platz 1 bei uns war. Aber schöner Reihe nach. Hier fehlt ja noch
1: Platz 2.

0: diesen Song aus dem wundersamen Mel Gibson-Film Mad Max, Jenseits der Donnerkuppel. In dieser Woche 1985,
1: Platz 2,
0: Tina Turner und We Don't Need Another Hero. Jetzt wollt ihr natürlich auch wissen, wer damals auf Platz 1 bei uns war. Und das sage ich euch auch, aber erst gleich.
2: Gleich. Platz 1.
0: Jetzt eine kleine Pause mit den deutschen Charts. Das hier war zur selben Zeit in den anderen großen Hitparaden los.
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0: Yeah! Zu dem Song hier gab's das erste computergenerierte Musikvideo überhaupt. Inklusive verstecktem Auftritt von Sting am Ende. Da singt er doch im Falsett dieses I want my MTV. Sting, bitte übernehmen. Platz 1 der American Top 40 in dieser Woche 85, die Dire Straits und Money.

0: September 85, Platz 1 in den Staaten. Die Dire Straits und Money for Nothing. Und so sah es in derselben Woche damals auf der Insel aus.
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0: Englischer geht's kaum. David Bowie und Mick Jagger. Platz 1 der britischen Charts damals. Dancing in the Street, genau, aber den hatten wir ja eben schon in unseren Charts auf Platz 7. Also hören wir doch einfach mal den Platz 2 der UK-Charts damals.
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0: Hey Bonnie!
2: Fantastic, isn't it?
0: Ein Jahr, nachdem der Song bei uns in den Charts war, ein Jahr danach schaffte sie es endlich auch in Großbritannien. In dieser Woche 85, Platz 2 für Bonnie Tyler, Holding Out for...

0: 85, Platz 2 der UK Top 40 für Holding Out for a Hero. Jetzt ist es gleich soweit. Jetzt erfahrt ihr endlich auch, wer damals in dieser Woche 85 hier bei uns in Deutschland auf Platz 1 war.
1: Und jetzt Platz 1.
0: Es ist soweit. Wir sind ganz oben angelangt. Mehr geht heute wirklich nicht. Hier ist der Top-Titel in der Woche ab dem 23. September 1985. Eine goldene Schallplatte für eine der erfolgreichsten Künstlerinnen Deutschlands, die damals 23-jährige Sandra Lauer aus Saarbrücken. Genau, unsere Sandra. Es ist unfassbar. Sie hat in weniger als 8 Jahren über 30 Millionen Platten verkauft. Eine sagenhafte Karriere. Mit diesem Song ging ihr Chartruhm damals los. In genau dieser Woche 1985. Schon seit 4 Wochen an der Spitze der deutschen Charts.
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0: o Salvatore?
1: Keine Sorge, ich mache das schon. Pronto, spielen wir.
2: Heute hätte ich ja wirklich unheimlich gerne live aus dem Studio von RTL Plus gesendet, hat aber nicht geklappt. Keine Sorge, ihr bekommt jetzt natürlich trotzdem wieder eine große Portion Original 80er Charts. Yes!
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0: mehr als 1 Million Leute RTL Plus einschalten. Ein großer Erfolg für die damals noch jungen Sender. Und zwar bei Pronto Salvatore war es. Kultig und kurios, das Fernsehen der 80er. Jetzt die kompletten Top 25. Aus genau dieser Oktoberwoche damals, als wäre es gestern gewesen. Geht los heute mit dem Australier John Farnham. Dies war sein dritter Hit in Folge bei uns, auch sein letzter Hit bei uns. Naja, Oktober 88,
1: Platz 25.
0: The Age of Reason.

0: C bei Hamburg 2. Der Disco-Tiger aus München. Der hatte eine gute Handvoll Hits damals. Im Oktober 88 diesen hier.
1: Platz 24.
0: Fool's Cry.
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0: Jetzt der letzte Hit von Europe. Genau, die langhaarigen schwedischen Rocker. Damals im Oktober 88.
1: Platz 23.
0: Superstitious.

0: Level 42 bei Hamburg 2. Fantastisch. Am Bass und Mikro die Legende Mark King im Oktober 88 in den deutschen Charts.
1: Platz 22.
0: Das war ihr vierter und bis jetzt zumindest letzter Single-Hit bei uns. Toller Song. Heaven in my head.
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0: Heute gibt's die Originalcharts aus genau dieser Woche im Oktober 88. Viele großartige Songs dabei. Klasse Instrumentierung, schöne Songstrukturen, aber trotzdem eigentlich relativ normale Popmusik. Ganz anders der Song hier. Oktober 88.
1: Platz 21.
0: Cheryl und Sandy aus Queens zusammen mit der DJ Spinderella. Das war ihr riesiges Debüt. Salt and Pepper natürlich, genau.

0: Alvin und Ray McCampbell mit ihrem groovigen, coolen One-Hit-Wonder. Im Oktober 88 bei uns.
1: Platz 20.
0: Roses are red. Das habe ich ja 10 Jahre nicht gehört. Herrlich, diese 80er. Herrlich auch diese ungeheure Abwechslung in den Charts damals. Direkt nach dieser wunderbaren R&B-Feinkost kam dann auf
1: Platz 19
0: das Original Nap.

0: damals der Wahnsinnsaufsteiger. In dieser Woche im Oktober 88, 15 Plätze nach oben. Wolfgang Edenharder und Hubert Zaschka als Original-Nabtal-Duo. Platz 19 damals für Patrona Bavaria.
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0: Jetzt aus Berlin der erfolgreiche Mix-DJ Tolga Balkan mit seinem spannenden One-Hit-Wonder. Ganze 4 Monate blieb er damit in den Charts. Im Oktober 88,
2: Platz 18,
0: The Best of Joint Mix. Hier ist Tolga Flimflam Balkan, Hamburg 2.

0: bei Hamburg 2. Die Jungs aus den 60ern mit ihrer zweitgrößten 80er-Single im Oktober 88.
1: Platz 17.
0: Die Four Tops mit Indestructible, was so viel heißt wie unverwüstlich. Nicht unverwüstlich, aber auf jeden Fall unvergesslich, das Fernsehen der 80er.
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0: Erst 4 Jahre vorher war der neue Privatsender RTL Plus gestartet. Nach und nach fanden immer mehr Zuschauer den Sender toll. Und 88 war es dann soweit. Erstmals schalteten mehr als 1 Million Leute ein. Und zwar für die neue tägliche 5-Minuten-Game-Show von Franco Campana.
3: Pronto, Salvatore.
4: Sei ruhig und sitze. Keine Sorge, ich mache das schon. Pronto, spielen wir.
0: Fantastisch, oder? Pronto, Salvatore. Ein Hütchenspieler als Pausenfüller im Fernsehen. Und zwar, weil es einfach noch nicht genug Werbespots gab bei RTL Plus. Das Spiel kennt ihr, ne? Es ging darum, rauszufinden, unter welcher von 3 Nussschalen das Kügelchen lag. Es war so spannend. Und wenn man das wusste, konnte man Kohle einsacken. Oder man konnte weitermachen, um noch mehr Kohle zu kriegen. Eine ganz fiese Psychonummer. Mindestens 50 Mark konnte man damals gewinnen mit nur einem Anruf. Und zwar zu ganz normalen Gebühren. Keine 0180 irgendwas Nummern. Das gab's damals alles noch nicht.
4: Ich warne dich, meine Mama sitzt im Studio und sie will nicht, dass ich heute verliere. Pronto?
5: Aus Solingen.
4: Wer?
5: Aus Solingen, die Marion.
4: Die Marion aus Solingen.
5: Ja.
4: Sage guten Abend, meine Mutter.
5: Ja, guten Abend, Mama.
4: Ah, siehst du, Mama, hast du gehört? So, jetzt schön aufgepasst. Ich mache es dir ganz langsam jetzt, weil du so nett zu meiner Mutter warst. Rosso, giallo, blu?
5: Gelb.
4: Gelbe.

0: Oh, jetzt hast du mir um 100 Mark leichter gemacht. Bist du zufrieden?
1: Na, ich mach noch einmal.
2: Ach, und ihr ahnt bestimmt, wie das dann ausgegangen ist, oder?
3: Pronto Salvatore.
2: Mit Pronto Salvatore kam RTL Plus in eine ganz neue Liga. Auf einmal guckten mehr als 1 Million Leute den Sender. Das war ein Meilenstein. Und ab dann ging's mit dem Sender richtig ab. Dann kam eine TV-Perle nach der nächsten. Der Preis ist heiß. Tutti Frutti. Oder auch die Mini-Playback-Show oder Traumhochzeit. RTL Plus hat wirklich unseren TV-Geschmack verändert. Wie kein anderer Sender damals. Und los ging das alles in den 80ern.
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2: Weiter! Mit den Originalcharts aus genau dieser Woche 88. Jetzt der hübsche Morten Harkitsch mit seinen Norwegern. Aha! Oktober 88,
4: Platz 16.
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0: Speed Metal aus Hamburg. Halloween natürlich. Kai Hansen am Mikro im Oktober 88 bei uns.
1: Platz 15.
0: Dr. Steen. Und Leute, das Wacken Open Air gab's damals noch gar nicht. Alles in Ordnung. Gleich kommt Falco. Und jetzt das Pop-Duo Mixed Emotions. Das sind Drafi Deutscher und Oliver Simon. Hier ist ihr zweitgrößter Hit damals. Im Oktober 88.
1: Platz 14.
0: Just for You. 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
8: Und jetzt das Wetter.
9: Viele Wolken hängen über uns. In Billstedt sind es 18 Grad, in Isarbruck 18 Grad. Heute bleibt's meist grau, dazu später ein paar Auflockerungen und im Nachtverlauf kommt auch mal leichter Regen dazu. In der Nacht sinken die Werte auf ungefähr 13 Grad. Morgen wird's etwas unruhig, mit etwas Sonne, Wolken und einzelnen Schauern, dazu höchstens 15 Grad.
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10: Hey, Verkehrs-KI, was ist los auf den Straßen?
11: Holsteiner Chaussee. Unfall zwischen Hörgensweg und Eidelstedt. Und auf der A25 Richtung Geesthacht zwischen Dreieck Südost und Neu-Allermöhe West. 3 Kilometer Stau.
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13: Die 25 größten Single-Hits genau dieser Woche im Oktober 88. Gleich die Pet Shop Boys und die Fat Boys und Milli Vanilli. Großartig. Wisst ihr was? 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Weiter mit den Originalcharts aus 88. Jetzt der König des Schmäh, Falco.
8: Platz 13.

0: Marco bei Hamburg 2. Dieser Song hieß genauso wie sein fünftes Album. Der großartige Titelsong war damals im Oktober 88 auf Platz 13. Wiener Blut, der Johann Hilze, bitteschön. Großartige Reise heute wieder. Gleich sage ich euch auch noch, was damals zur selben Zeit in Amerika und England in der Hitparade los war. War immer ganz anderes Bild, weil die Platten da viel, viel früher als bei uns rauskamen. Nicht so wie heute. Zunächst bleiben wir aber erstmal in Deutschland bei uns. Jetzt eine der erfolgreichsten deutschsprachigen Bands, die Kölschrocker von BAP. Im Oktober 88, Platz 12, Fortsetzung folgt.
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0: großartig. Papp bei Hamburg 2. Die Kölschrocker im Oktober 88 auf Platz 12. Fortsetzung folgt.
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0: 26 Jahre nach seiner ersten Veröffentlichung hauchte Kylie Minogue diesem 60er-Hit neues Leben ein. Sie machte ihn wieder zu einem Superhit. Das war einer der drei Songs aus ihrem großen Debütjahr. Oktober 88, Platz 11. Kylie und The Locomotion. Jetzt mal ein bisschen in die Gänge kommen.

0: Noch so ein 60er-Oldie als Remake in den 80ern. Das sagenhafte Projekt von Chubby Checker und den Fat Boys. Im Oktober 88 brachten sie gemeinsam Chubbys alten Hit nochmal nach ganz oben. Damals auf Platz 10. The Twist bei Hamburg 2.
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0: Jetzt ist langsam richtig spannend. Oh oh, wer war damals in dieser Woche ab dem 3. Oktober 88 auf Platz 1 in den deutschen Singlecharts?

erfolgreichste Popduo in der englischen Musikgeschichte. Natürlich die Pet Shop Boys. Im Oktober 88 bei uns. Platz 9. Großer Song. Domino Dancing.

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0: fühlte das auch gerade, als wäre sie noch da. Die fabelhafte Whitney Houston mit ihrer Hymne für die 88er Summer Olympics. Das wurde ihr zweiter Nummer 1 Song bei uns im Oktober 88.
1: Platz 8.
0: One Moment in Time. Unvergesslich. Und dann kamst du und du hast alles verändert. Aber diesmal war es kein Song. Diesmal war es ein Kind. Diesen Song hier singt Kim für die erste Tochter von ihrem Bruder Marty. Und es wurde einer ihrer größten Hits 88. Damals auf Platz 7. You came.
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1: Platz 6.
2: In unserer Sendung auf der Reeperbahn nachts um 12:30, ein Streifzug durch St. Pauli, sind wir jetzt im Hypodrom auf der Großen Freiheit angekommen. Eben betritt Hannes Gröger, der singende Seemann, das Podium über der Manege. Der Lärm verstummt und jetzt klingt sie auf, die alte, auf allen Meeren bekannte Weise.

0: Mein Name ist Kröger. Ich komme aus Hamburg.
1: Kröger aus Hamburg?
0: Wenn Sie mich mal finden wollen, Hannes Kröger, Hamburg, große Freiheit. Hannes Kröger, Hamburg, große Freiheit.

0: Bewerber Hamburg 2. Tolles Projekt von den Hamburger Produzenten Peter Hoffmann und Franz Plaser. Die Popmusik-Hommage an Hans Albers Film Große Freiheit Nummer 7 im Oktober 88 damals.
1: Platz 6.
0: Hannes Kröger, der blonde Hans. Jetzt Musiktitan Phil Collins mit dem Soundtrack zu seinem Film Buster, ein Gauner mit Herz. Damals im Oktober 88.
1: Platz 5.
0: A groovy kind of...

0: mit Evans aus London. Das war ihr Superhit in ganz Europa damals, im Oktober 88.
1: Platz 4.
0: The Only Way is Up.
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0: Dong, da was passiert. Nach 6 Wochen auf Platz 1 wurden Rob und Fab von der Spitze verdrängt. Milli Vanilli fielen im Oktober 88 runter auf

0: Ja, Reinhard Fendrich war Hamburg Swag. Austropop war so angesagt in den 80ern und er war einer der Größten. Im Oktober 88 bei uns.
1: Platz 2.
0: Reinhard Fendrich und Macho Macho. Ja, und jetzt wollt ihr sicherlich auch wissen, wer damals im Oktober 88 auf Platz 1 in Deutschland war. Und das Gute ist, ich sag's euch auch. Aber erst gleich.
1: Gleich. 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
0: Ganz klitzekleine Pause mit den deutschen Charts. Hört mal, was in den anderen Hitparaden damals los war.
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0: An der Spitze in den Staaten damals Briten. Def Leppard. Das ist die erfolgreichste Ballade der Hard Rocker. Bei uns war sie nie in den Charts, aber in Amerika damals sogar Platz 1. Def Leppard. Love

0: In dieser Woche im Oktober 88 an der Spitze der American Top 40. Def Leppard, Love Bites. Nur noch ein paar Minütchen Geduld. Gleich erfahrt ihr, welche Single in dieser Woche im Oktober 88 damals auf Platz 1 in den deutschen Charts war. Erstmal nochmal einen schnellen Blick auf die Insel.
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0: Auch hier gab es damals eine neue Nummer 1. Hochgeschossen von Platz 3. Yeah. Adam Clayton, Larry Mullen Jr., The Edge und Bono. Genau, die legendären U2. Platz 1 damals für Desire.

0: 1 in England im Oktober 88 für U2. Desire. Begierde. Verlangen. Sehnsucht. Ich weiß ganz genau, was ihr jetzt wollt. Jetzt erfahrt ihr endlich auch, wer in dieser Woche im Oktober 88 bei uns in Deutschland auf Platz 1 war.
1: Und jetzt Platz 1.
0: Es ist soweit. Wir sind ganz oben angelangt. Mehr geht heute wirklich nicht. Hier ist der Top-Titel in der Woche ab dem 3. Oktober 1988. Eine Sporthymne. Kurz vorher fanden in Seoul die Olympischen Sommerspiele statt. Und nicht nur für die Athleten gab es jede Menge Gold. Mit dem offiziellen Song zur Eröffnung der Spiele schaffte die südkoreanische Gruppe Koreana einen Riesenhit. Produziert vom großen Giorgio Moroder. Hier sind Koreana. Im Oktober 88 aufgestiegen von Platz 4 direkt an die Spitze der deutschen Charts.
1: Platz 1.
0: Hand in Hand. Ciao, bis nächste Woche. Ich bin Olli Weilberg hier bei Hamburg 2.

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0: mehr als 1 Million Leute RTL Plus einschalten. Ein großer Erfolg für die damals noch jungen Sender. Und zwar bei Pronto Salvatore war es. Kultig und kurios, das Fernsehen der 80er. Jetzt die kompletten Top 25. Aus genau dieser Oktoberwoche damals, als wäre es gestern gewesen. Geht los heute mit dem Australier John Farnham. Dies war sein dritter Hit in Folge bei uns, auch sein letzter Hit bei uns. Naja, Oktober 88,
1: Platz 25.
0: The Age of Reason.

0: C bei Hamburg 2. Der Disco-Tiger aus München. Der hatte eine gute Handvoll Hits damals. Im Oktober 88 diesen hier.
1: Platz 24.
0: Fool's Cry.
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0: Jetzt der letzte Hit von Europe. Genau, die langhaarigen schwedischen Rocker. Damals im Oktober 88.
1: Platz 23.
0: Superstitious.

0: Level 42 bei Hamburg 2. Fantastisch. Am Bass und Mikro die Legende Mark King im Oktober 88 in den deutschen Charts.
1: Platz 22.
0: Das war ihr vierter und bis jetzt zumindest letzter Single-Hit bei uns. Toller Song. Heaven in my head.
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8: Heute gibt's die Originalcharts aus genau dieser Woche im Oktober 88. Viele großartige Songs dabei. Klasse Instrumentierung, schöne Songstrukturen, aber trotzdem eigentlich relativ normale Popmusik. Ganz anders der Song hier. Oktober 88.
9: Platz 21.
8: Cheryl und Sandy aus Queens zusammen mit der DJ Spinderella. Das war ihr riesiges Debüt. Salt and Pepper natürlich, genau.